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1: Ich bin Silke Rech. Die Berliner Verkehrsbetriebe kaufen 166 weitere neue U-Bahn-Wagen. Der Aufsichtsrat hat der Bestellung im Wert von rund 313 Millionen Euro zugestimmt. Die neuen Züge sind für die Linien U5 bis U8 vorgesehen und werden in den kommenden Jahren ausgeliefert. Sie sollen die teilweise veraltete Fahrzeugflotte erneuern und den U-Bahn-Verkehr in Berlin zuverlässiger und leistungsfähiger machen. Nach dem Großbrand einer Lagerhalle in Oranienburg geht die Polizei von einem Schaden in Millionenhöhe aus. Rund 130 Feuerwehrleute waren im Einsatz, 4 von ihnen wurden leicht verletzt. In der rund 3000 Quadratmeter großen Halle lagerte Papier. Das Löschwasser wird derzeit aufgefangen und kontrolliert entsorgt, um eine Belastung der Umwelt zu verhindern. Die Brandursache ist weiter unklar. Die USA haben nach eigenen Angaben erneut Ziele im Iran angegriffen. Das US-Militär erklärte, die Angriffe seien eine Reaktion auf den Beschuss von 3 Tankern in der Straße von Hormus.
2: Washington wirft dem Iran vor, damit gegen die vereinbarte Waffenruhe verstoßen zu haben. Der Iran weist die Vorwürfe zurück und kündigt Gegenmaßnahmen an. Aus mehreren Hafenstädten und Inseln im Persischen Golf wurden Explosionen gemeldet. Zudem haben die USA ihre Sanktionen gegen die iranische Ölwirtschaft wieder in Kraft gesetzt. Timo Wiesner, Redaktion.
1: Die französische Politikerin Marine Le Pen will trotz ihrer Verurteilung bei der Präsidentschaftswahl im kommenden Jahr antreten. Sie kündigte an, Revision gegen das Urteil wegen der Veruntreuung von EU-Geldern einzulegen. Ein Berufungsgericht hatte ihre Strafe bestätigt, das Verbot für ein öffentliches Amt zu kandidieren, aber auf 15 Monate verkürzt. Der Bundestag berät heute über neue Befugnisse für Polizei- und Strafverfolgungsbehörden. Geplant ist unter anderem, Fotos und biometrische Daten automatisch mit Informationen aus dem Internet abzugleichen.

0: Außerdem sollen Bundespolizei und Bundeskriminalamt Daten aus verschiedenen Quellen mithilfe von künstlicher Intelligenz auswerten dürfen. Ziel ist es, Straftaten schneller aufzuklären. Die aktuellen Temperaturen in Berlin am Alex und am Funkturm 14 Grad, genauso in Potsdam am Stadtschloss. Heute wechselnd bewölkt und meist trocken. Höchstwerte 21 bis 23 Grad. Morgen wolkig und ebenfalls meist trocken. Höchsttemperatur 23 bis 25 Grad.
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0: Das waren The Brand New Heavies mit Sometimes zum Start in den Mittwoch hier auf Ella. Ich bin Chris Hedrich. Guten Morgen. Ich freue mich, dass ich euch auch heute Morgen begleiten darf bei allem, was ihr so tut. Im Bad, beim ersten Kaffee, auf dem Weg zur Arbeit. Es soll euer Schaden nicht sein, denn wir haben auch heute wieder das Beste vom Besten auf unserer Playlist. Jetzt zum Beispiel ein richtiges Traumpaar, musikalisch gesehen. Schöner kann man nicht in den Tag starten. Der unvergessene Tony Bennett und Celine Dion. If I Ruled the World auf Ella für den besten Jazz, Soul und Blues.
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Ganz frischer Sound war das. Misty Line mit Find My Way auf Ella. Und wir finden unseren Weg auch noch in den Mittwoch, versprochen. Kaffee wird helfen. Heute übrigens, vor 36 Jahren ist was passiert, da können wir heute nur noch von träumen oder uns dran erinnern, wie wir am 8. Juli 1990 gefeiert haben, weil die deutsche Fußballnationalmannschaft in Rom zum dritten Mal Weltmeister geworden ist. 1:0 gegen Argentinien. Andi Brehme hat den Foul-Elfmeter in der 85. Minute verwandelt. Und unvergessen bis heute auch das Bild von Teamchef Franz Beckenbauer, wie er nach dem Sieg erstmal ganz alleine und nachdenklich über den Rasen des Olympiastadions wandelt. Jetzt drücken wir mal die Daumen, dass beim nächsten großen Turnier der Kloppo so glücklich über den Platz laufen kann. Hier ist Ella, jetzt mit Quincy Jones und Invitation. Guten Morgen, kommt gut in den Mittwoch.

Kurz vor 6:30. Guten Morgen, ihr seid bei Ella und damit genau richtig. Vor den Nachrichten habe ich nämlich jetzt was ganz Besonderes. The Wonderful World of Louis Armstrong All-Stars. Das ist eine Band bestehend aus Musikern der absoluten Jazz-Elite, die sich zur Aufgabe gemacht haben, das musikalische Erbe von Louis Armstrong zu pflegen. 2021 haben sie sich aus Anlass des 50. Todestages von Armstrong zusammengetan, mit dem Anspruch, seine Songs nicht einfach zu kopieren, sondern zeitgemäß zu präsentieren. Hier ist St. Louis Blues auf Ella.

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1: Ich bin Silke Rech. Die Lage im Nahen Osten spitzt sich weiter zu. Nach Angriffen auf Handelsschiffe in der Straße von Hormus haben die USA erneut Ziele im Iran angegriffen. Laut US-Militär wurden dabei unter anderem Luftabwehrsysteme, Küstenüberwachung und Drohnenstellungen attackiert. Washington spricht von einer Reaktion auf den Beschuss von 3 Handelsschiffen in der Straße von Hormus und wirft dem Iran einen Verstoß gegen die vereinbarte Waffenruhe vor. Zeitgleich berichten iranische Medien von mehreren Explosionen im Süden des Landes. Es soll Verletzte gegeben haben. Bereits zuvor hatten die USA ihre Sanktionen gegen iranische Ölexporte wieder in Kraft gesetzt. Der Iran weist die Vorwürfe gegen sich zurück und kritisiert die neuen Sanktionen scharf. Mit den erneuten Angriffen wächst die Sorge, dass der Konflikt in der Region weiter eskaliert. Mehr digitale Möglichkeiten für die Ermittlungsbehörden, darüber berät heute der Bundestag. Geplant ist unter anderem, Fotos und biometrische Daten automatisch mit Informationen aus dem Internet abzugleichen. Außerdem sollen Bundespolizei und Bundeskriminalamt Daten aus verschiedenen Quellen mithilfe von künstlicher Intelligenz auswerten dürfen. Nach den Plänen der Bundesregierung sollen Straftaten so schneller aufgeklärt werden.
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1: Die Berliner Polizei warnt vor Drogenpäckchen, die derzeit in Briefkästen landen. Vor allem Eltern sollten aufmerksam sein, weil die bunt gestalteten Päckchen Kinder ansprechen könnten. Auf der A13 ist eine Frau nach der Ausfahrt Ragow bei Mittenwalde tödlich verunglückt. Zuvor war sie der Berliner Polizei mit einem gestohlenen Motorrad durch riskante Fahrmanöver aufgefallen. Rund 4000 Gäste aus Politik, Wirtschaft und Gesellschaft haben das traditionelle Hoffest am Roten Rathaus in Berlin gefeiert. Gastgeber war der regierende Bürgermeister Wegner. Die Stadt Cottbus investiert im kommenden Jahr Millionen Euro in Schulen, Kitas und Sportstätten. Allein in den Sommerferien sind Bau- und Sanierungsarbeiten an 12 Schulstandorten geplant.
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1: Die Schweiz steht erstmals seit 1954 wieder im Viertelfinale einer Fußball-Weltmeisterschaft. Das Team setzte sich im Achtelfinale nach einem torlosen Spiel mit 4:3 im Elfmeterschießen gegen Kolumbien durch. Im Viertelfinale wartet nun Argentinien mit Superstar Messi. Die Südamerikaner hatten zuvor einen 0:2 Rückstand gegen Ägypten noch in einen 3:2 Sieg gedreht. Gespielt wird am Sonntag in Kansas City. Für Diskussionen sorgt unterdessen FIFA-Präsident Infantino. Er steht weiter wegen der aufgehobenen Sperre des US-Spielers Balogun in der Kritik. Dieser durfte trotz einer roten Karte wieder spielen. Die USA schieden allerdings mit einer 1:4 Niederlage gegen Belgien aus. Große Freude herrscht dagegen in Argentinien. Nach dem Achtelfinalsieg feierten tausende Fans auf den Straßen. In einer Stadt kam es dabei allerdings zu Auseinandersetzungen mit der Polizei. Die aktuellen Temperaturen in Berlin am Alex und am Funkturm 14 Grad, genauso in Potsdam am Stadtschloss. Heute wechselnd bewölkt und meist trocken. Höchstwerte 21 bis 23 Grad. Morgen wolkig und ebenfalls meist trocken. Höchsttemperatur 23 bis 25 Grad.

Das Original zu diesem Song stammt von Joni Mitchell. Wir haben die Version von Herbie Hancock und der damals gerade mal 18 Jahre alten Sonja Kitchell gehört. Für das Album gab's mit Recht einen Grammy. Kurz nach 6:30 am Mittwochmorgen. Schön, dass ihr mit uns wach werdet. Und damit das auch klappt mit dem Wachwerden, gebe ich jetzt mal ein bisschen mehr Power rein mit ganz neuer Musik. Hier ist Jalen Ngonda mit Burning Temptation auf Ella. 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

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Und hier geht's jetzt weiter mit der jungen Generation. Olivia Dean und The Hardest Part of Ella. Kommt gut in den Mittwoch.

Kurz vor sieben, gleich die Nachrichten bei uns. Vorher noch eine Künstlerin, gerade mal 26 Jahre alt, aber hat bereits 6 Grammys gewonnen. Die Kritiker feiern sie als die Sängerin, die den Jazz für die Gen Z rettet. Hier ist Samara Joy auf Ella. Guten Morgen.

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4: Ich bin Selke Rech. Die Berliner Verkehrsbetriebe kaufen 166 weitere neue U-Bahn-Wagen. Der Aufsichtsrat hat der Bestellung im Wert von rund 313 Millionen Euro zugestimmt. Die neuen Züge sind für die Linien U5 bis U8 vorgesehen und werden in den kommenden Jahren ausgeliefert. Sie sollen die teilweise veraltete Fahrzeugflotte erneuern und den U-Bahn-Verkehr in Berlin zuverlässiger und leistungsfähiger machen. Nach dem Großbrand einer Lagerhalle in Oranienburg geht die Polizei von einem Schaden in Millionenhöhe aus. Rund 130 Feuerwehrleute waren im Einsatz, 4 von ihnen wurden leicht verletzt. In der rund 3000 Quadratmeter großen Halle lagerte Papier. Das Löschwasser wird derzeit aufgefangen und kontrolliert entsorgt, um eine Belastung der Umwelt zu verhindern. Die Brandursache ist weiter unklar. Die USA haben nach eigenen Angaben erneut Ziele im Iran angegriffen. Das US-Militär erklärte, die Angriffe seien eine Reaktion auf den Beschuss von 3 Tankern in der Straße von Hormus.
5: Washington wirft dem Iran vor, damit gegen die vereinbarte Waffenruhe verstoßen zu haben. Der Iran weist die Vorwürfe zurück und kündigt Gegenmaßnahmen an. Aus mehreren Hafenstädten und Inseln im Persischen Golf wurden Explosionen gemeldet. Zudem haben die USA ihre Sanktionen gegen die iranische Ölwirtschaft wieder in Kraft gesetzt. Timo Wiesner, Redaktion.
4: Die französische Politikerin Marine Le Pen will trotz ihrer Verurteilung bei der Präsidentschaftswahl im kommenden Jahr antreten. Sie kündigte an, Revision gegen das Urteil wegen der Veruntreuung von EU-Geldern einzulegen. Ein Berufungsgericht hatte ihre Strafe bestätigt, das Verbot für ein öffentliches Amt zu kandidieren, aber auf 15 Monate verkürzt. Der Bundestag berät heute über neue Befugnisse für Polizei- und Strafverfolgungsbehörden. Geplant ist unter anderem, Fotos und biometrische Daten automatisch mit Informationen aus dem Internet abzugleichen. Außerdem sollen Bundespolizei und Bundeskriminalamt Daten aus verschiedenen Quellen mithilfe von künstlicher Intelligenz auswerten dürfen. Ziel ist es, Straftaten schneller aufzuklären. Die aktuellen Temperaturen in Berlin am Alex und am Funkturm 14 Grad, genauso in Potsdam am Stadtschloss. Heute wechselnd bewölkt und meist trocken, Höchstwerte 21 bis 23 Grad. Morgen wolkig und ebenfalls meist trocken, Höchsttemperatur 23 bis 25 Grad.

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Mit Kool & The Gang ging's rein in die nächste Stunde. Kurz nach 7 ist es. Guten Morgen Berlin, guten Morgen Brandenburg. Hier ist Ella mit Chris Hedrich. Und ich kann machen, dass ihr jetzt gleich dahin schmelzt. Ja, okay, eigentlich macht das Kenny G mit Besame Mucho auf Ella für den besten Jazz, Soul und Blues.

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1: Unspoken heißt es, kommt von der Berliner Trompeterin Liva Strastinja. Ihr Debüt erzählt in sehr persönlichen Kompositionen von kleinen Alltagsmomenten, die etwas auslösen und nachhallen, ergänzt durch eine Interpretation von Billy Joels Honesty und einem Arrangement des alten lettischen Volkslieds Put Vehinji. Ich hoffe, ich habe das richtig ausgesprochen. Eingespielt hat sie das mit einer tollen Band aus befreundeten Musikern.
2: Dort kann ich musikalisch etwas ausdrücken, was ich mit Worten nicht ausdrücken kann. Also Musik als Sprache ohne Worte. Wahrnehmungen, die ich manchmal aber auch gar nicht in Worte ausdrücken will und deshalb auch musikalisch verpacke.
1: Ja, das wollen wir jetzt auch hören aus unserem Album der Woche Liva Strastinja mit Unspoken auf Ella. 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

Love Song im Original von The Cure. Ich hab's fast nicht erkannt. Hier gesungen von Orlea. Kurz vor 7:30, wir schauen gleich, was in der Welt und bei uns in der Region los ist. In ein paar Minuten gibt's das nächste Nachrichtenupdate. Vorher noch Joshua Redman mit Home Fries auf Ella.

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1: Ich bin Silke Rech. Die Lage im Nahen Osten spitzt sich weiter zu. Nach Angriffen auf Handelsschiffe in der Straße von Hormus haben die USA erneut Ziele im Iran angegriffen. Laut US-Militär wurden dabei unter anderem Luftabwehrsysteme, Küstenüberwachung und Drohnenstellungen attackiert. Washington spricht von einer Reaktion auf den Beschuss von 3 Handelsschiffen in der Straße von Hormus und wirft dem Iran einen Verstoß gegen die vereinbarte Waffenruhe vor. Zeitgleich berichten iranische Medien von mehreren Explosionen im Süden des Landes. Es soll Verletzte gegeben haben. Bereits zuvor hatten die USA ihre Sanktionen gegen iranische Ölexporte wieder in Kraft gesetzt. Der Iran weist die Vorwürfe gegen sich zurück und kritisiert die neuen Sanktionen scharf. Mit den erneuten Angriffen wächst die Sorge, dass der Konflikt in der Region weiter eskaliert. Mehr digitale Möglichkeiten für die Ermittlungsbehörden, darüber berät heute der Bundestag. Geplant ist unter anderem, Fotos und biometrische Daten automatisch mit Informationen aus dem Internet abzugleichen. Außerdem sollen Bundespolizei und Bundeskriminalamt Daten aus verschiedenen Quellen mithilfe von künstlicher Intelligenz auswerten dürfen. Nach den Plänen der Bundesregierung sollen Straftaten so schneller aufgeklärt werden.
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1: Die Berliner Polizei warnt vor Drogenpäckchen, die derzeit in Briefkästen landen. Vor allem Eltern sollten aufmerksam sein, weil die bunt gestalteten Päckchen Kinder ansprechen könnten. Auf der A13 ist eine Frau nach der Ausfahrt Rago bei Mittenwalde tödlich verunglückt. Zuvor war sie der Berliner Polizei mit einem gestohlenen Motorrad durch riskante Fahrmanöver aufgefallen. Rund 4000 Gäste aus Politik, Wirtschaft und Gesellschaft haben das traditionelle Hoffest am Roten Rathaus in Berlin gefeiert. Gastgeber war der regierende Bürgermeister Wegner. Die Stadt Cottbus investiert im kommenden Jahr Millionen Euro in Schulen, Kitas und Sportstätten. Allein in den Sommerferien sind Bau- und Sanierungsarbeiten an 12 Schulstandorten geplant.
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1: Die Schweiz steht erstmals seit 1954 wieder im Viertelfinale einer Fußball-Weltmeisterschaft. Das Team setzte sich im Achtelfinale nach einem torlosen Spiel mit 4:3 im Elfmeterschießen gegen Kolumbien durch. Im Viertelfinale wartet nun Argentinien mit Superstar Messi. Die Südamerikaner hatten zuvor einen 0:2 Rückstand gegen Ägypten noch in einen 3:2 Sieg gedreht. Gespielt wird am Sonntag in Kansas City. Für Diskussionen sorgt unterdessen FIFA-Präsident Infantino. Er steht weiter wegen der aufgehobenen Sperre des US-Spielers Balogun in der Kritik. Dieser durfte trotz einer roten Karte wieder spielen. Die USA schieden allerdings mit einer 1:4 Niederlage gegen Belgien aus. Große Freude herrscht dagegen in Argentinien. Nach dem Achtelfinalsieg feierten tausende Fans auf den Straßen. In einer Stadt kam es dabei allerdings zu Auseinandersetzungen mit der Polizei. Die aktuellen Temperaturen in Berlin am Alex und am Funkturm 14 Grad, genauso in Potsdam am Stadtschloss. Heute wechselnd bewölkt und meist trocken. Höchstwerte 21 bis 23 Grad. Morgen wolkig und ebenfalls meist trocken. Höchsttemperatur 23 bis 25 Grad.

Hi, guten Morgen, hier ist Ella. Ich habe einen sehr, sehr feinen Event-Tipp für euch für heute Abend im A-Train. Die Details gibt's gleich von mir, direkt nach Weather Report und hier ganz frischer Musik von GJ, Young Girl auf Ella. Habt einen schönen Mittwochmorgen. Don't go.

Guten Morgen. Schön, dass ihr mit Ella in den Mittwoch startet. Und wie angekündigt, habe ich jetzt den nächsten Event-Tipp für euch. Die US-amerikanische Soul-Sängerin Dana Masters tritt heute Abend im A-Train auf. Sie hat schon für den Papst gesungen, für US-Präsident Clinton und Tony Blair. Und heute Abend singt sie für uns. Dana Masters stammt aus South Carolina. Ihre Familie ist tief in der amerikanischen Bürgerrechtsbewegung verwurzelt. Mit 17 ist sie nach Minneapolis gegangen, wo sie unter anderem mit dem Gitarristen von Prince gearbeitet hat. Später dann der Liebe wegen nach Nordirland gezogen. War 7 Jahre lang fester Bestandteil der Tourband von Van Morrison, stand mit ihm weltweit auf den größten Bühnen. Und seitdem ist Dana Masters eine feste Größe der europäischen Jazzszene. Heute Abend ist sie bei uns in Berlin im A-Train. Konzertbeginn ist um 20.30 Uhr. Hier ist Ella für den besten Jazz, Soul und Blues jetzt mit The Milk und Favorite Worry.

Einfach immer wieder schön, die Version von Melody Gardot. Kurz vor 8, gleich gibt's die Nachrichten mit allen aktuellen News für Berlin und Brandenburg. Davor noch Candace Springs mit You've Changed auf Ella für den besten Jazz, Soul und Blues.

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4: Ich bin Silke Rech. Die Berliner Gewerbeüberwachung arbeitet derzeit mit deutlich weniger Personal als noch vor wenigen Jahren. Laut Senat sind im Landeskriminalamt nur noch 14 Beschäftigte für diesen Bereich zuständig. 2022 waren es noch 39. In Berlin gibt es mehr als 50.000 erlaubnispflichtige oder besonders überwachungsbedürftige Unternehmen. Im vergangenen Jahr wurden davon lediglich 480 kontrolliert. Gegen eine längere Sperrung der RE1-Strecke zwischen Eisenhüttenstadt und Berlin gibt es Widerstand. Mehrere Städte sowie die Industrie- und Handelskammer Ostbrandenburg fordern, die Strecke während der Bauarbeiten zumindest eingleisig befahrbar zu halten. Sie befürchten große Nachteile für Pendler und die Wirtschaft der Region. Bereits ab Freitag kommt es zwischen dem Berliner Ostbahnhof und Fürstenwalde zu Zugausfällen. Nach den neuen US-Angriffen auf mehr als 80 Ziele im Iran hat sich der Konflikt im Nahen Osten weiter verschärft. In Bahrain wurde Luftalarm ausgelöst, Kuwait meldete Raketen- und Drohnenangriffe.
5: Das iranische Staatsfernsehen berichtete von Angriffen auf US-Stützpunkte in beiden Ländern. Zuvor hatte das US-Militär nach eigenen Angaben Luftabwehrsysteme, Raketenstellungen und weitere militärische Ziele im Iran angegriffen. Der Iran hatte daraufhin eine entschlossene Reaktion angekündigt. Mit den jüngsten Entwicklungen wächst die Sorge vor einer weiteren Eskalation in der Region. Noah Ulrich, Redaktion.
4: Nach den schweren Erdbeben in Venezuela ist die Zahl der Todesopfer auf fast 3.700 gestiegen. Viele internationale Rettungsteams haben das Land inzwischen verlassen. Freiwillige Helfer suchen aber weiter nach Vermissten. Die Erdbeben hatten das Land vor rund 2 Wochen erschüttert. Experten halten es inzwischen für äußerst unwahrscheinlich, noch Überlebende unter den Trümmern zu finden. Beim NATO-Gipfel in Ankara beraten die Staats- und Regierungschefs heute über die weitere Unterstützung der Ukraine und die Verteidigungsfähigkeit des Bündnisses. Dabei soll es auch darum gehen, wie die europäischen NATO-Staaten und Kanada künftig mehr Verantwortung übernehmen können. Bereits zum Auftakt hatte NATO-Generalsekretär Rutte neue Rüstungsprojekte vorgestellt. Deutschland will in diesem Jahr rund 125 Milliarden Euro für Verteidigung ausgeben. Die aktuellen Temperaturen in Berlin am Alex und am Funkturm 14 Grad, in Potsdam am Stadtschloss 15. Heute wechselnd bewölkt und meist trocken. Höchstwerte 21 bis 23 Grad. Morgen wolkig und ebenfalls meist trocken. Höchsttemperatur 23 bis 25 Grad.
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Morgen, kurz nach 8 am Mittwoch. Ich bin Chris Hedrich. Kleine Erinnerung von mir an euch, falls ihr euch heute Morgen schon einen Kaffee gekocht habt. Vielleicht jetzt auch mal trinken, bevor er ganz kalt ist. So wie bei mir eigentlich immer. Und ich kann auch nicht bestätigen, dass kalter Kaffee schön macht. Leider. Hier ist Ella für den besten Jazz, Soul und Blues jetzt mit dem großartigen Al Jarreau und Boogie Down.

Hi, hier ist Ella. Ich hoffe, ihr hattet bis hierhin schon mal einen guten Start in den Mittwoch. Heute finden einige richtig tolle Konzerte bei uns in Berlin statt. Drum überschütte ich euch quasi halbstündlich mit unseren Event-Tipps. Hier kommt schon der nächste und zwar fürs Gretchen in Kreuzberg. Da singt heute eine preisgekrönte franko-kanadische Sängerin mit haitianischen Wurzeln. Ihr Name Dominique Fils-Aimé. Sie gilt als eine der prägendsten Stimmen des modernen Vocal Jazz und Soul. Ihre musikalischen Wurzeln findet sie in Ikonen wie Billie Holiday, Nina Simone und Etta James. Heute Abend stellt Dominique Fils-Aimé ihr aktuelles Album My World is the Sun im Gretchen vor. Um 20.30 Uhr ist Konzertbeginn. Und ihr könnt natürlich wie immer auf ellaradio.de schauen für mehr Event-Tipps.

Kurz vor 8:30, bevor es gleich wieder Zeit wird für die wichtigsten News aus Berlin und Brandenburg. Jetzt noch Brenda Russell mit In the Thick of It auf Ella für den besten Jazz, Soul und Blues.

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5: Ich bin Silke Reich. In Frankreich sorgt eine Gerichtsentscheidung für politische Diskussionen. Die rechtsnationale Politikerin Marine Le Pen ist erneut verurteilt worden. Trotzdem will sie bei der Präsidentschaftswahl im kommenden Jahr antreten. Ein Berufungsgericht hat das Urteil gegen Marine Le Pen wegen der Veruntreuung von EU-Geldern bestätigt. Das Strafmaß wurde aber reduziert. Le Pen muss zwar eine elektronische Fußfessel tragen, das Verbot für ein öffentliches Amt zu kandidieren wurde auf 15 Monate verkürzt. Le Pen will nun Revision einlegen. Sie geht davon aus, dass die Strafe bis zu einer Entscheidung des höchsten Gerichts ausgesetzt wird und sie deshalb kandidieren kann. Juristisch ist allerdings noch umstritten, ob das tatsächlich so sein wird. Politisch bleibt Le Pen eine aussichtsreiche Kandidatin. In aktuellen Umfragen liegt sie vor den anderen möglichen Bewerbern. Deutschland gibt in diesem Jahr so viel Geld für Verteidigung aus wie noch nie. Nach Angaben der NATO hat die Bundesregierung Ausgaben von rund 125 Milliarden Euro gemeldet. Das sind gut ein Viertel mehr als im vergangenen Jahr. Damit liegt Deutschland bei den Verteidigungsausgaben hinter den USA auf Platz 2 innerhalb der NATO. Die Zahlen wurden zum Auftakt des NATO-Gipfels in der türkischen Hauptstadt Ankara veröffentlicht.
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5: Nach dem tödlichen Angriff eines Patienten auf einen Mitpatienten in einer Berliner Klinik prüft die Staatsanwaltschaft eine mögliche Schuldunfähigkeit des Tatverdächtigen. Der 26-Jährige befindet sich vorläufig in einer psychiatrischen Einrichtung. Der Umzug des Stäubendenkmals in Potsdam verzögert sich weiter. Nach Angaben der Stadt soll die Umsetzung frühestens im kommenden Jahr beginnen. Die neue Nahverkehrs-App Max für Berlin verzögert sich weiter. Einen neuen Starttermin gibt es wegen offener Fragen zwischen den Projektpartnern derzeit nicht. Der Aufbau für das Stadtfest Bunter Hering in Frankfurt-Oder läuft nach Plan. Das Fest beginnt am Freitag und bietet unter anderem Fahrgeschäfte, Bühnenprogramm und zahlreiche Veranstaltungen in der Innenstadt.
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5: Die Schweiz hat bei der Fußball-Weltmeisterschaft für eine Überraschung gesorgt. Das Team besiegte Kolumbien im Elfmeterschießen mit 4:3 und steht damit erstmals seit mehr als 70 Jahren wieder im Viertelfinale. Dort trifft die Schweiz auf Argentinien. Die Mannschaft um Lionel Messi hatte sich zuvor nach einem 0:2 Rückstand noch mit 3:2 gegen Ägypten durchgesetzt. Für Schlagzeilen sorgt außerdem FIFA-Präsident Infantino. Er verteidigte die Aufhebung der Sperre für den US-Nationalspieler Balogun, betonte aber die Unabhängigkeit der FIFA-Justiz. In Argentinien löste der Einzug ins Viertelfinale große Begeisterung aus. Tausende Fans feierten den Erfolg auf den Straßen. Vereinzelt kam es dabei auch zu Zusammenstößen mit der Polizei. Die aktuellen Temperaturen in Berlin am Alex und am Funkturm 14 Grad, in Potsdam am Stadtschloss 15. Heute wechselnd bewölkt und meist trocken. Höchstwerte 21 bis 23 Grad. Morgen wolkig und ebenfalls meist trocken. Höchsttemperatur 23 bis 25 Grad.

Guten Morgen, hier ist Ella. Ich habe schon gesagt, hier gibt's heute Morgen Ella-Event-Tipps in Hülle und Fülle. Es muss sich heute Abend definitiv niemand langweilen. Das Sofa bleibt einsam und allein zurück, während wir beste Live-Musik genießen können. Gleich das nächste Highlight nach zwei Songs. Nat Dehoney wartet und hier ist Judith Owen auf Ella. 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

Einen schönen Mittwochmorgen wünsche ich euch und für einen schönen Mittwochabend kann ich auch sorgen mit dem nächsten Ella-Event-Tipp. Im Zigzag Jazz Club in Schöneberg spielt das Peter Bernstein Quartett. Bernstein zählt seit über 30 Jahren zur absoluten Weltklasse an der Jazzgitarre. Mit ihm auf der Bühne heute Danny Grissette am Piano, Doug Wise am Bass und Billy Drummond am Schlagzeug. Vier New Yorker Topmusiker, garantiert swingender Jazzgenuss erster Güte heute. Das Peter Bernstein Quartett spielt gleich zweimal. Die Early Show beginnt um 18.30 Uhr, die Late Show um 21 Uhr und seine Konzerte sind immer gut besucht. Deshalb wäre es wahrscheinlich schlau, sich jetzt noch schnell die Tickets zu sichern. Mehr Ella Event Tipps auf ellaradio.de. Und hier geht's weiter mit Ellie Bruner und Never Gonna Give You Up auf Ella. Guten Morgen.

Otis Redding mit seinem Klassiker Sitting on the Dock of the Bay aus dem Jahr 1968. Da habe ich als ganz kleiner Stöpsel schon mitgesungen. Muss meinen Eltern direkt mal Danke sagen für ihren guten Musikgeschmack und dass sie das Mitsingen ausgehalten haben. Hier ist Ella, gleich mit den 9 Uhr Nachrichten.

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3: Ich bin Silke Rech. Die Berliner Gewerbeüberwachung arbeitet derzeit mit deutlich weniger Personal als noch vor wenigen Jahren. Laut Senat sind im Landeskriminalamt nur noch 14 Beschäftigte für diesen Bereich zuständig. 2022 waren es noch 39. In Berlin gibt es mehr als 50.000 erlaubnispflichtige oder besonders überwachungsbedürftige Unternehmen. Im vergangenen Jahr wurden davon lediglich 480 kontrolliert. Gegen eine längere Sperrung der RE1-Strecke zwischen Eisenhüttenstadt und Berlin gibt es Widerstand. Mehrere Städte sowie die Industrie- und Handelskammer Ostbrandenburg fordern, die Strecke während der Bauarbeiten zumindest eingleisig befahrbar zu halten. Sie befürchten große Nachteile für Pendler und die Wirtschaft der Region. Bereits ab Freitag kommt es zwischen dem Berliner Ostbahnhof und Fürstenwalde zu Zugausfällen. Nach den neuen US-Angriffen auf mehr als 80 Ziele im Iran hat sich der Konflikt im Nahen Osten weiter verschärft. In Bahrain wurde Luftalarm ausgelöst, Kuwait meldete Raketen- und Drohnenangriffe.
4: Das iranische Staatsfernsehen berichtete von Angriffen auf US-Stützpunkte in beiden Ländern. Zuvor hatte das US-Militär nach eigenen Angaben Luftabwehrsysteme, Raketenstellungen und weitere militärische Ziele im Iran angegriffen. Der Iran hatte daraufhin eine entschlossene Reaktion angekündigt. Mit den jüngsten Entwicklungen wächst die Sorge vor einer weiteren Eskalation in der Region. Noah Ulrich, Redaktion.
3: Nach den schweren Erdbeben in Venezuela ist die Zahl der Todesopfer auf fast 3.700 gestiegen. Viele internationale Rettungsteams haben das Land inzwischen verlassen. Freiwillige Helfer suchen aber weiter nach Vermissten. Die Erdbeben hatten das Land vor rund 2 Wochen erschüttert. Experten halten es inzwischen für äußerst unwahrscheinlich, noch Überlebende unter den Trümmern zu finden. Beim NATO-Gipfel in Ankara beraten die Staats- und Regierungschefs heute über die weitere Unterstützung der Ukraine und die Verteidigungsfähigkeit des Bündnisses. Dabei soll es auch darum gehen, wie die europäischen NATO-Staaten und Kanada künftig mehr Verantwortung übernehmen können. Bereits zum Auftakt hatte NATO-Generalsekretär Rutte neue Rüstungsprojekte vorgestellt. Deutschland will in diesem Jahr rund 125 Milliarden Euro für Verteidigung ausgeben. Die aktuellen Temperaturen in Berlin am Alex und am Funkturm 14 Grad, in Potsdam am Stadtschloss 15. Heute wechselnd bewölkt und meist trocken. Höchstwerte 21 bis 23 Grad. Morgen wolkig und ebenfalls meist trocken. Höchsttemperatur 23 bis 25 Grad.
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Hi, guten Morgen. Wir starten schon in die letzte Stunde Ella am Morgen für heute. Ich bin Chris Hedrich, freue mich, dass ihr dabei seid und wir machen direkt weiter mit Blue Mitchell und Good Humor Man auf Ella für den besten Jazz, Soul und Blues.

Guten Morgen, hier ist Ella und bei uns ist es wahrscheinlich so wie bei euch auch gerade. Die Büroräume füllen sich langsam, die Ella-Kollegen trudeln ein. 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

Mr. President und Mr. Day mit Love and Happiness. Das wünschen wir euch auch für diesen Mittwoch. Vor den Nachrichten ist noch Zeit für den Großmeister jetzt, Miles Davis mit seiner Version von Cyndi Lauper's Time After Time auf Ella.

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3: Ich bin Silke Reich. In Frankreich sorgt eine Gerichtsentscheidung für politische Diskussionen. Die rechtsnationale Politikerin Marine Le Pen ist erneut verurteilt worden. Trotzdem will sie bei der Präsidentschaftswahl im kommenden Jahr antreten. Ein Berufungsgericht hat das Urteil gegen Marine Le Pen wegen der Veruntreuung von EU-Geldern bestätigt. Das Strafmaß wurde aber reduziert. Le Pen muss zwar eine elektronische Fußfessel tragen, das Verbot für ein öffentliches Amt zu kandidieren wurde auf 15 Monate verkürzt. Le Pen will nun Revision einlegen. Sie geht davon aus, dass die Strafe bis zu einer Entscheidung des höchsten Gerichts ausgesetzt wird und sie deshalb kandidieren kann. Juristisch ist allerdings noch umstritten, ob das tatsächlich so sein wird. Politisch bleibt Le Pen eine aussichtsreiche Kandidatin. In aktuellen Umfragen liegt sie vor den anderen möglichen Bewerbern. Deutschland gibt in diesem Jahr so viel Geld für Verteidigung aus wie noch nie. Nach Angaben der NATO hat die Bundesregierung Ausgaben von rund 125 Milliarden Euro gemeldet. Das sind gut ein Viertel mehr als im vergangenen Jahr. Damit liegt Deutschland bei den Verteidigungsausgaben hinter den USA auf Platz 2 innerhalb der NATO. Die Zahlen wurden zum Auftakt des NATO-Gipfels in der türkischen Hauptstadt Ankara veröffentlicht.
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3: Nach dem tödlichen Angriff eines Patienten auf einen Mitpatienten in einer Berliner Klinik prüft die Staatsanwaltschaft eine mögliche Schuldunfähigkeit des Tatverdächtigen. Der 26-Jährige befindet sich vorläufig in einer psychiatrischen Einrichtung. Der Umzug des Stäuben-Denkmals in Potsdam verzögert sich weiter. Nach Angaben der Stadt soll die Umsetzung frühestens im kommenden Jahr beginnen. Die neue Nahverkehrs-App Max für Berlin verzögert sich weiter. Einen neuen Starttermin gibt es wegen offener Fragen zwischen den Projektpartnern derzeit nicht. Der Aufbau für das Stadtfest Bunter Hering in Frankfurt-Oder läuft nach Plan. Das Fest beginnt am Freitag und bietet unter anderem Fahrgeschäfte, Bühnenprogramm und zahlreiche Veranstaltungen in der Innenstadt.
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3: Die Schweiz hat bei der Fußball-Weltmeisterschaft für eine Überraschung gesorgt. Das Team besiegte Kolumbien im Elfmeterschießen mit 4:3 und steht damit erstmals seit mehr als 70 Jahren wieder im Viertelfinale. Dort trifft die Schweiz auf Argentinien. Die Mannschaft um Lionel Messi hatte sich zuvor nach einem 0:2 Rückstand noch mit 3:2 gegen Ägypten durchgesetzt. Für Schlagzeilen sorgt außerdem FIFA-Präsident Infantino. Er verteidigte die Aufhebung der Sperre für den US-Nationalspieler Balogun, betonte aber die Unabhängigkeit der FIFA-Justiz. In Argentinien löste der Einzug ins Viertelfinale große Begeisterung aus. Tausende Fans feierten den Erfolg auf den Straßen. Vereinzelt kam es dabei auch zu Zusammenstößen mit der Polizei. Die aktuellen Temperaturen in Berlin am Alex und am Funkturm 14 Grad, in Potsdam am Stadtschloss 15. Heute wechselnd bewölkt und meist trocken. Höchstwerte 21 bis 23 Grad. Morgen wolkig und ebenfalls meist trocken. Höchsttemperatur 23 bis 25 Grad.

kurz nach 10:30. In ein paar Minuten habe ich nochmal eine kleine Auswahl aus der Vielzahl von Ella Event-Tipps, die es für heute Abend gibt. Vorher noch Cannonball Adderley und das hier ist ganz neu. Earth and Out mit Every

0: Hi, hier ist Ella am Morgen um 9:45. Ich habe jetzt nochmal ganz kompakt zwei Ella-Event-Tipps für heute Abend. Die amerikanische Soul-Sängerin Dana Masters hat schon für den Papst und für US-Präsident Clinton gesungen und heute Abend vielleicht für dich. Sie war jahrelang Sängerin in der Band von Van Morrison und ist seitdem eine feste Größe der europäischen Jazz-Szene. Heute Abend ist sie bei uns in Berlin im A-Train. Konzertbeginn ist um 20.30 Uhr. Und im Six Jazz Club in Schöneberg spielt heute Abend gleich zweimal das Peter Bernstein Quartett. Bernstein zählt seit über 30 Jahren zur absoluten Weltklasse an der Jazzgitarre. Er garantiert swingenden Jazzgenuss erster Güte. Mehr Ella Event Tipps findest du wie immer auf ellaradio.de. Und hier geht's weiter mit Ezra Collective und Sascha Kiebel mit Body Language.
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Nat King Cole mit Let There Be Love. Fast schon das großartige Finale von Ella am Morgen. Ich bin Chris Hedrich. Danke euch, dass wir zusammen in den Mittwoch gestartet sind. Ich wünsche euch einen tollen Tag und viel Spaß gleich mit Erik Sommer. Und jetzt verabschiede ich mich mit den Cut Capers. Bis morgen um 6. Bye, bye. 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
2: Ich bin Silke Rech. Vor dem Berliner Landgericht wird heute das Urteil gegen einen Palliativarzt erwartet. Dem 41-Jährigen wird vorgeworfen, 15 schwerkranke Menschen getötet zu haben. Der Arzt hat im Prozess 12 Tötungen eingeräumt und erklärt, er habe das Leid der Patienten beenden wollen. Die Staatsanwaltschaft fordert lebenslange Haft, die Feststellung der besonderen Schwere der Schuld sowie anschließende Sicherungsverwahrung. Für die Schüler in Berlin und Brandenburg ist heute der letzte Schultag vor den Sommerferien. Mit den Zeugnissen beginnt für viele die 6-wöchige Ferienzeit. Für Kinder und Eltern, die Fragen oder Sorgen wegen der Noten haben, bietet die Berliner Bildungsverwaltung heute wieder Sorgentelefone an. Am Flughafen BER wird zum Ferienstart der größte Reiseantrag des Sommers erwartet. Nach den Angriffen auf mehrere Tanker in der Straße von Hormuz haben die USA zahlreiche Ziele im Iran angegriffen. Das US-Militär erklärte, dabei seien unter anderem Luftabwehrstellungen und militärische Anlagen getroffen worden.
3: Die USA sprechen von einer Reaktion auf Verstöße gegen die Waffenruhe. Der Iran reagierte mit Raketen- und Drohnenangriffen auf US-Stützpunkte in Kuwait und Bahrain. In Bahrain wurde Luftalarm ausgelöst. Zuvor hatten die USA auch ihre Sanktionen gegen die iranische Ölwirtschaft wieder in Kraft gesetzt. Timo Wiesner, Redaktion.
2: Die Grünen prüfen einen Eilantrag beim Bundesverfassungsgericht. Damit wollen sie die Abstimmung über die Krankenkassenreform am Freitag stoppen. Die Partei kritisiert zahlreiche kurzfristige Änderungen am Gesetzentwurf. Sie sieht deshalb keine ausreichende Beratung im Bundestag. Die Reform soll die Krankenkassenbeiträge stabilisieren. Für Versicherte sind aber auch zusätzliche Belastungen geplant. Beim NATO-Gipfel in Ankara beraten die Staats- und Regierungschefs heute über die Verteidigungsausgaben der Mitgliedsländer. US-Präsident Trump hatte die Ausgaben einiger Verbündeter zuletzt erneut kritisiert. Deutschland gibt in diesem Jahr nach Regierungsangaben rund 125 Milliarden Euro für Verteidigung aus. Außerdem geht es heute um die weitere Unterstützung der Ukraine. Die aktuellen Temperaturen in Berlin am Alex und am Funkturm 20 Grad. In Potsdam im holländischen Viertel 21. Heute wechselnd bewölkt und meist trocken. Höchstwerte 21 bis 23 Grad. Morgen wolkig und ebenfalls meist trocken. Höchsttemperatur 23 bis 25 Grad.
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Ach, wie schön. Gleich zu Beginn meiner Sendung hier heute auf Ella eine regelrechte Jugenderinnerung von Madeleine Peru. Walking after midnight, also laufen nach Mitternacht, musste ich regelmäßig machen. Wenn ich mal wieder in der Peripherie von Bonn, wo ich aufgewachsen bin, mit meinen Freunden unterwegs war und wir den letzten Bus verpasst haben, haben wir mal Wälder erkundet. In der Nachbarschaft. Hier ist Ella. Ich freue mich auf den gemeinsamen Vormittag. Erik Sommer bin ich. Auf geht's.

0: Gil Scott-Heron. Und da hört die Liste der musikalischen Legenden, die an diesem Stück hier beteiligt waren, auf Ella noch lange nicht auf. Ich darf also verkünden, wir hörten jetzt bei I Think I Call It Morning neben Gil Scott-Heron am Schlagzeug Bernard Purdy und am Bass Ron Carter. Ja, hat man gleich rausgemerkt, ne? Ja, fand ich auch. Über Legenden haben wir gestern hier auch viel gesprochen bei Ella. Da war nämlich Martina Barter bei mir zu Gast. I hear him singing through the wires. Martina Barter, ganz tolle tschechische Jazzsängerin. Seit einigen Jahren lebt sie in Berlin. Eigentlich, muss ich sagen, denn Anfang des Jahres hat Martina Barter den Traum jedes Jazzmusikers, jeder Jazzmusikerin sich selbst erfüllt, und zwar ein One-Way-Ticket nach New York. Knapp 4 Monate hat sie dort gelebt und die Szene, die Musik, die Menschen aufgesogen und eben auch ganz viel Legenden getroffen. Einfach mal so, Samara Joy, die Grammy-Preisträgerin, tauchte dann plötzlich in Harlem bei einer Jam-Session auf, oder sie spielte mit dem Bassisten von Luther Vandross und dem Keyboarder von Chaka Khan, einfach weil sie auch gerade an diesem Abend bei der Jam-Session dabei waren. Das war wirklich faszinierend, diese ganzen Anekdoten, die Martina da gestern für uns hatte. Und aber auch ja ihre ehrliche Einordnung darüber, wie es ist, in New York zu versuchen, da musikalisch im Jazz Fuß zu fassen.
1: Leicht ist es nicht, weil ich würde mal sagen, also die Konzentration von hochtalentierten Menschen in New York City ist sehr, sehr hoch. Andererseits denke ich mir, dass das auch gut ist für diejenigen, die das in der Stadt versuchen wollen, weil es motiviert dich. Mhm. Es kickt dich einfach in deinen Arsch und du arbeitest an dir. Mhm. Also du nutzt die Zeit, um dich weiterzuentwickeln.
0: Das kann ich mir vorstellen. Das ganze Gespräch mit Martina Barter lohnt sich wirklich. Im Grunde, wenn ihr ein wenig Urlaub haben wollt und nach New York verreisen wollt, dann wäre das unser kostengünstiges Angebot für euch, weil es gefühlt sind wir da, hat sie uns wirklich komplett mitgenommen nach New York und in die dortige Jazzszene. Das ganze Gespräch gibt's auf ellaradio.de zum Nachhören, und Martina Barter gibt's jetzt hier auf Ella gemeinsam mit ihrer Schwester Christina Barter. Those nice memories.

Die Schwestern Martina und Christina Bater hier auf Ella mit Those Nice Memories. Und wie gesagt, das ganze Gespräch mit Martina Bater, der Jazzsängerin, über ihre 4 Monate in New York und all die vielen, vielen Anekdoten und Eindrücke, die sie uns gestern hier ins Ella-Studio mitgebracht hat. Das ganze Gespräch könnt ihr euch anhören auf ellaradio.de. Schönen Mittwoch.

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Gone and They Are Wieder Allein Allein. Was ein Song, oder? Hier auf LR. Daryl Hall und John Oates mit eben She's Gone. Daryl Hall, also der eine, nicht der andere, hat gesagt, es sei der beste Song gewesen, den er jemals geschrieben hat. Und jetzt so, ich nach diesen 5 Minuten hören, möchte dem nicht unbedingt widersprechen. Schönen Mittwoch.

0: ganz aufmerksamen Zuhörern unter euch hier bei Ella fühlen den besten Jazz, Soul und Blues wird aufgefallen sein, dass dieses Stück keine Trompete hatte. Das ist ein Umstand, der für mich spätestens, seitdem ich als kleiner Junge jeden Samstag auf die kalte Kirchenempore unserer Dorfkirche in Bonn-Oberkassel kraxeln musste, um dort zum Trompetenunterricht zu gehen, dieser Umstand ist für mich haltlos. Deswegen möchte ich jetzt dringend eine Trompete bitten, hereinbitten. Herr Armstrong?
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0: Singt der auch noch? Ich glaub's ja nicht. Vielleicht schafft das am Sonntag, Louis Armstrong Trompete zu spielen, denn am Sonntag spielen wir Musik von ihm hier bei Ella Live in Concert. Ihr wisst, jeden Sonntagabend ein legendäres Live-Konzert aus der Jazz-, Soul- und Blues-Geschichte. Und an diesem Sonntag ist es eindeutig legendär und vor allem aus Berlin. Ja, wir spielen Louis Armstrongs legendäres 1965er Ost-Berliner Konzert hier im Friedrichstadtpalast. Es war Armstrongs erste Tournee durch Osteuropa. Insgesamt hat er 6 Konzerte im Friedrichstadtpalast gespielt, an 3 Abenden. Und der Legende nach soll bei mindestens einem Konzert auch Ella Fitzgerald auf der Bühne gestanden haben. Aber wie gesagt, das nur die Legendenbildung rundherum um dieses sowieso schon legendenreiche Konzert. Beispielsweise soll sowohl die Künstleragentur der DDR als auch das US-Außenministerium an der Planung für diese Tournee beteiligt gewesen sein. Und neben all diesem weltpolitischen Terrain war es auch musikalisch sehr schön. Davon können wir uns selbst überzeugen. Am Sonntagabend ab 18 Uhr Ella live in Concert mit Louis Armstrong hier aus Berlin aus dem Friedrichstadtpalast von 1965. Jetzt macht euch erstmal einen schönen Mittwoch mit Gregory Porter. Und schon wieder ohne Trompete. Ich glaub's nicht.

Vor den Nachrichten um 11 hier bei Ella haben wir jetzt noch Zeit für einen wirklichen Jazz-Standard. Love for Sale. Und der kommt wie gewohnt in seiner, ja, ich würde sagen, fröhlichsten, tanzbarsten, leichtfüßigsten Version von ihr. Astrid Gilbertus Version von Love for Sale. Ich wünsche viel Spaß beim Hin- und Her-Wippen im Bürostuhl oder auf dem Autositz. Hier ist Ella.

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0: Ich bin Silke Rech. Vor dem Berliner Landgericht wird heute das Urteil gegen einen Palliativarzt erwartet. Dem 41-Jährigen wird vorgeworfen, 15 schwerkranke Menschen getötet zu haben. Der Arzt hat im Prozess 12 Tötungen eingeräumt und erklärt, er habe das Leid der Patienten beenden wollen. Die Staatsanwaltschaft fordert lebenslange Haft, die Feststellung der besonderen Schwere der Schuld sowie anschließende Sicherungsverwahrung. Für die Schüler in Berlin und Brandenburg ist heute der letzte Schultag vor den Sommerferien. Mit den Zeugnissen beginnt für viele die 6-wöchige Ferienzeit. Für Kinder und Eltern, die Fragen oder Sorgen wegen der Noten haben, bietet die Berliner Bildungsverwaltung heute wieder Sorgentelefone an. Am Flughafen BER wird zum Ferienstart der größte Reiseantrag des Sommers erwartet. Nach den Angriffen auf mehrere Tanker in der Straße von Hormuz haben die USA zahlreiche Ziele im Iran angegriffen. Das US-Militär erklärte, dabei seien unter anderem Luftabwehrstellungen und militärische Anlagen getroffen worden.
1: Die USA sprechen von einer Reaktion auf Verstöße gegen die Waffenruhe. Der Iran reagierte mit Raketen- und Drohnenangriffen auf US-Stützpunkte in Kuwait und Bahrain. In Bahrain wurde Luftalarm ausgelöst. Zuvor hatten die USA auch ihre Sanktionen gegen die iranische Ölwirtschaft wieder in Kraft gesetzt. Timo Wiesner, Redaktion.
0: Die Grünen prüfen einen Eilantrag beim Bundesverfassungsgericht. Damit wollen sie die Abstimmung über die Krankenkassenreform am Freitag stoppen. Die Partei kritisiert zahlreiche kurzfristige Änderungen am Gesetzentwurf. Sie sieht deshalb keine ausreichende Beratung im Bundestag. Die Reform soll die Krankenkassenbeiträge stabilisieren. Für Versicherte sind aber auch zusätzliche Belastungen geplant. Beim NATO-Gipfel in Ankara beraten die Staats- und Regierungschefs heute über die Verteidigungsausgaben der Mitgliedsländer. US-Präsident Trump hatte die Ausgaben einiger Verbündeter zuletzt erneut kritisiert. Deutschland gibt in diesem Jahr nach Regierungsangaben rund 125 Milliarden Euro für Verteidigung aus. Außerdem geht es heute um die weitere Unterstützung der Ukraine. Die aktuellen Temperaturen in Berlin am Alex und am Funkturm 20 Grad. In Potsdam im holländischen Viertel 21. Heute wechselnd bewölkt und meist trocken. Höchstwerte 21 bis 23 Grad. Morgen wolkig und ebenfalls meist trocken. Höchsttemperatur 23 bis 25 Grad.
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Ich bin das schwarze Gold der Sonne hier auf Ella von New Yorker Soul und Jocelyn Brown. Und der Ursprung dieses geflügelten Begriffs I am the black gold, ich bin das schwarze Gold, ist ein sehr zynischer, denn er kommt aus dem Sklavenhandel. Sklavenhändler in den USA haben Sklaven als das schwarze Gold bezeichnet, weil sie für die Händler eben profitabel gewesen sind. Und dieser Song, eine Anlehnung auch an einen berühmten Roman aus dem Jahr 2005 vom Schriftsteller Eko Ishun, behandelt eben diese Thematik des Sklavenhandels, will sich aber diesen Begriff gewissermaßen auch reclaim, zurückerobern, und so steckt da eben auch ein gewisser Stolz drin in dieser Botschaft: I am the black gold of the sun. Hier ist Ella, fühl den besten Jazz, Soul und Blues, jetzt mit Musik von Nicole Soraitis, Two Steps Back, The Overlap. Nicole Soraitis bringt nächsten Freitag ihr neues Album raus und zu diesem Anlass ist sie dann auch bei uns im Interview hier bei Ella, fühl den besten Jazz, Soul und Blues. Jetzt hier die Grammy-Preisträgerin Nicole Soraitis.

Also Chet Baker sucht sich aber auch wirklich echt immer die tiefsten emotionalen Wunden raus, oder? I fall in love too easily hier auf Ella. Du musst es einfach so machen, manchmal vielleicht auch wie Joe Quinones, und statt der großen, großen Themen ein Lied über Beutel schreiben. Bolsita.

Song haben wir früher im Religionsunterricht gesungen, weiß ich noch. Wobei ich sagen würde, das hier gerade eben hat mich spirituell weitergebracht. Bobby McFerrin, Esperanza Spalding, Swing Low war das. Und das ist Cassandra Wilson.

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Unter uns Mitgliedern des Vereins der Fröhlichen Lagerfeuer-Gitarristen, kurz FLFG e.V., natürlich gibt's den, gibt es zwei Regeln. Erste ist, man spielt nicht Wonderwall von Oasis am Lagerfeuer. Zweite ist, man spielt nicht Tears in Heaven am Lagerfeuer. Aber wenn Paul Anka es singt mit Orchester, dann geht es gerade so noch. Hier ist Ella, fühl den besten Jazz, Soul und Blues. Jetzt widmen wir uns einem Gefühl, das es im Portugiesischen gibt, im Deutschen zwar auch, nur im Deutschen gibt es kein Wort dafür. Die Mischung aus Weltschmerz, Nostalgie, Melancholie, aber auch einer gewissen Freude. Zu Deutsch kein Wort, zu Portugiesisch Saudade.

Nichts hilft, geschätzte Hörerschaft von Ella, finde ich jedenfalls besser, um durch die Woche und durch den Mittwoch zu kommen, als sich jetzt schon mal mit der Party vom Wochenende zu beschäftigen. Und da habe ich einen Tipp für euch. Ja, ihr hört, wir befinden uns in einem kleinen Je ne sais quoi, oder man könnte auch sagen Get Together, in einer kleinen Privatparty am Samstagabend. Und ihr sitzt da, lauscht der Musik, unterhaltet euch nett über KI und Aktienwerte und seht aus der Ferne plötzlich, dass da zwei Typen anfangen, so ein bisschen Randale zu machen. Miteinander, gegeneinander. Sie streiten sich, vermutlich über irgendeine Frau oder über irgendeine Aktienkurs-KI. Und weil es ihr überlegt, was macht ihr? Wie könnt ihr da eingreifen? Ihr wollt natürlich Gentleman bleiben. Das passt so schön ins Ambiente. Also setzt ihr euch zufällig ans Klavier, das ganz in der Nähe von euch ist, und spielt eine Melodie. Diese Melodie, die euch in dieser Sekunde gekommen ist, bringt die beiden Streithähne dazu, sich zu vertragen, und geschaffen wurde, so der musikalischen Legende nach, in dieser Partynacht von Duke Ellington am Klavier sitzend, wohl eine der schönsten Melodien der Jazzgeschichte in A Sentimental Mood.

About Time, Incognito und Joy Rose hier auf Ella. Fühl den besten Jazz, Soul und Blues. Bei diesem Stück, was sich jetzt hier gerade im Hintergrund schon so ein bisschen eindudelt und Donald Fagen so langsam schaut, ob alle Tasten am Fender Rhodes funktionieren. Richtig, wir befinden uns bei Steely Dan. Von diesem Stück gibt es der Legende nach 274 verschiedene Abmischungen, weil Donald Fagen nicht nur ein gewiefter Fender Rhodes Tastentester war, sondern auch ein ordentlicher Perfektionist. Wir hören jetzt eine der zahlreichen Abmischungen von Babylon Sisters hier auf Ella. Fühl den besten Jazz, Soul und Blues.

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4: Ich bin Selke Rech. In Berlin-Lichterfelde ist am Vormittag die Leiche eines Neugeborenen gefunden worden. Das Baby wurde in einer Wohnsiedlung entdeckt. Redbin Selkerech. In Berlin-Lichterfelde ist am Vormittag

0: geben, den Unvereinbarkeitsbeschluss der CDU mit der AfD zu überarbeiten. Die Fraktionsspitze sieht dafür jedoch keine Mehrheit. US-Präsident Trump hat die Feuerpause mit dem Iran für beendet erklärt. Am Rande des NATO-Gipfels in Ankara sagte er, die Vereinbarung sei hinfällig. Mit der iranischen Führung wolle er nicht mehr verhandeln.
1: Zuvor hatten die USA mehr als 80 Ziele im Iran angegriffen. Der Iran reagierte mit Raketen- und Drohnenangriffen auf US-Stützpunkte in Kuwait und Bahrain. In beiden Ländern wurde Luftalarm ausgelöst. Noah Ulrich, Redaktion.
0: US-Präsident Trump hat Spanien mit einem vollständigen Handelsstopp gedroht. Er wirft der spanischen Regierung vor, zu wenig Geld für die Verteidigung auszugeben und die NATO nicht ausreichend zu unterstützen. Spanien gehört zu den NATO-Staaten, die das vereinbarte Ziel für Verteidigungsausgaben bislang nicht erreichen. Zuletzt hatte das Land den USA außerdem die Nutzung spanischer Militärstützpunkte für Angriffe auf den Iran verweigert. Beschäftigte der Deutschen Bahn werden immer häufiger bedroht oder angegriffen. Laut Bundesinnenministerium wurden in den ersten 5 Monaten des Jahres mehr als 1600 Straftaten gegen Bahnmitarbeiter registriert. Darunter waren rund 660 Körperverletzungen und ebenso viele Bedrohungen. Im Durchschnitt gab es damit täglich 8 körperliche Angriffe. Im vergangenen Jahr waren es noch 5 pro Tag. Die aktuellen Temperaturen in Berlin am Alex und am Funkturm 24 Grad, genauso in Potsdam am Stadtschloss. Heute wechselnd bewölkt und meist trocken. Höchstwerte 21 bis 23 Grad. Morgen wolkig und ebenfalls meist trocken. Höchsttemperatur 23 bis 25 Grad.
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Mit Stevie Wonder geht's durch den Mittwochmittag hier bei Ella. Fühlt den besten Jazz, Soul und Blues. He's Mr. Know-It-All. Also er ist der Mann, der alles weiß, der für alles einen Plan hat. Vorsicht, das ist Ironie. Der Song bezog sich auf US-Präsident Richard Nixon, der 4 Monate nach Veröffentlichung des Songs zurückgetreten ist.

0: 2003 kam dieser Song heraus, Don't Know Why von Norah Jones, hier gehört auf Ella. Ich würde gern wissen, wie viel so die Geburtsstationen in Berlin und Potsdam 9 Monate später zu tun gehabt haben. Aber das ist ein anderes Thema. Ich freue mich sehr auf meinen Interviewgast morgen hier bei Ella, fühl den besten Jazz, Soul und Blues, denn sie ist wirklich einer der ganz, ganz großen internationalen Stars, die wir in Deutschland haben in Sachen Jazz und vor allem Chanson. Morgen bei uns im Interview Ute Lemper.
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0: Ute Lemper seit Jahrzehnten die musikalische Geschichtenerzählerin, Brückenbauerin zwischen Berlin, Deutschland, Paris und aber auch New York, wo sie seit einigen Jahren lebt. Und vor allem ist Ute Lemper mit dabei beim Zigzag Jazz Festival, das wir von Ella präsentieren auf dem EUREF Campus in Berlin-Schöneberg, dort im Gasometer. Und sie ist nicht nur dabei, nein, Ute Lemper ist auch der große Finalact am 1. August mit ihrem aktuellen Programm, wobei man muss eigentlich sagen, ihrem musikalischen Abend Paris, Paris. Und genau darüber möchte ich morgen mit ihr sprechen, über diesen Abend, über auch Jazz-Festivals, denn es ist ja unser erstes Zigzag-Jazz-Festival und auch das erste, das wir hier von Ella präsentieren. Hat sie vielleicht als erfahrene Jazz-Festival-Musikerin Tipps für uns? Und natürlich bei diesem Programm Paris, Paris und aber der Spielstätte Berlin möchte ich wissen, warum eigentlich Paris und nicht Berlin? Schließlich hat sie ja ein Album schon mal gemacht, Paris Days, Berlin Nights hieß es, dafür gab es sogar einen Grammy. Vielleicht frage ich deswegen auch lieber morgen, was können eigentlich Berliner Nächte, was Pariser nicht können? Die Antwort gibt's morgen von Ute Lemper von 12 bis 1 hier bei uns zu Gast bei Ella. Freue mich sehr.

0: Joe Henderson, Recorder Me, Jazz Standard hier auf Ella. Fühl den besten Jazz, Soul und Blues. Jetzt kommen wir zu einem wirklich besonderen Stück. Body and Soul, Tony Bennett und Amy Winehouse. Natürlich wunderschön. Vor allem ist das, was ihr jetzt aber hören werdet, die letzte Aufnahme, die Amy Winehouse in ihrem Leben je gemacht hat.
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0: Jamie Cullum, Get Your Way hier auf Ella. Und lasst euch nicht täuschen, dieses Plattenknistern, was die ganze Zeit in diesem Stück mit drin ist, das ist hintendran produziert, damit das Ganze etwas mehr vintage klingt, etwas authentischer. Würde ich niemals machen, bin ich ganz ehrlich.
1: Stattdessen hört ihr jetzt hier auf der Ultra Kurzwelle 91.0 und 97.7 Gina Live und Karen Giggles mit Circles. Gott zum Gruße.

0: Während wir die Kinder einfach noch ein bisschen spielen lassen hier rund um Diana Krall's Wonderful of Ella, kann ich euch ja schon mal erzählen, wer gleich so kommt, vor allem wer jetzt so kommt, Etta James, wobei die hieß ja gar nicht so, ihr bürgerlicher Vorname war James Zetter und ihr erster Manager hat ihr dann empfohlen, einfach die beiden Silben zu tauschen, aus James Zetter, Etta James. Das klinge schon nach einem Star, der im Radio laufen würde und so war es und ist es noch heute, wobei gerade zu Beginn der Karriere von Etta James haben es mehrere ihrer Songs nicht durch die Zensur geschafft. Das hat sie mal in einem Interview beim North Sea Jazz Festival erzählt.
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2: 1954 hatte ich einen Hit, Roll with me, Henry, und der war den Radiosendern zu verrucht mit Henry Rollen. Weißt du, wenn Prince seine Musik, Kiss oder so, auch damals aufgenommen hätte, sie hätten Steaks aus ihm gemacht. Jugendliche haben den Song heimlich hören müssen, weil er zu anzüglich war.
0: Ja, also ihr müsst jetzt nichts heimlich mehr hören, die Zeiten sind vorbei. Außerdem glaube ich, dass es in diesem Stück The Man I Love weder um irgendwas Rollendes geht, noch um Steaks. Hier ist Etta James auf Ella.

Entwarnung, ich gebe direkt Entwarnung hier jetzt bei Ella, fühl den besten Jazz, Soul und Blues. Jetzt kommen wir nämlich zum Dave Brubeck Quartett, aber nein, keine Sorge, nicht Take 5. Also wir müssen nicht weiter versuchen bis 5 zu zählen in diesem 5-Vierteltakt von Take 5. Nein, anderes Stück vom Dave Brubeck Quartett, Unsquare Dance. Mist, das im 7-Vierteltakt. Aber mitklatschen können wir trotzdem.

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3: Ich bin Selke Reich. In Berlin-Lichterfelde ist am Vormittag die Leiche eines Neugeborenen gefunden worden. Das Baby wurde in einer Wohnsiedlung entdeckt. Rettungskräfte konnten nur noch den Tod feststellen. Die Polizei hat den Fundort abgesperrt. Die Hintergründe und die Todesursache sind noch unklar. Das Landeskriminalamt ermittelt. Die CDU-Fraktion im Brandenburger Landtag hält an ihrer klaren Abgrenzung zur AfD fest. Fraktionschef Pretz erklärte, die sogenannte Brandmauer stehe nicht zur Diskussion. Zuvor hatte es aus der Mittelstandsunion Brandenburg den Vorschlag gegeben, den Unvereinbarkeitsbeschluss der CDU mit der AfD zu überarbeiten. Die Fraktionsspitze sieht dafür jedoch keine Mehrheit. US-Präsident Trump hat die Feuerpause im Unvereinbarkeitsbeschluss der CDU mit der AfD

0: Spanien mit einem vollständigen Handelsstopp gedroht. Er wirft der spanischen Regierung vor, zu wenig Geld für die Verteidigung auszugeben und die NATO nicht ausreichend zu unterstützen. Spanien gehört zu den NATO-Staaten, die das vereinbarte Ziel für Verteidigungsausgaben bislang nicht erreichen. Zuletzt hatte das Land den USA außerdem die Nutzung spanischer Militärstützpunkte für Angriffe auf den Iran verweigert. Beschäftigte der Deutschen Bahn werden immer häufiger bedroht oder angegriffen. Laut Bundesinnenministerium wurden in den ersten 5 Monaten des Jahres mehr als 1600 Straftaten gegen Bahnmitarbeiter registriert. Darunter waren rund 660 Körperverletzungen und ebenso viele Bedrohungen. Im Durchschnitt gab es damit täglich 8 körperliche Angriffe. Im vergangenen Jahr waren es noch 5 pro Tag. Die aktuellen Temperaturen in Berlin am Alex und am Funkturm 24 Grad, genauso in Potsdam am Stadtschloss. Heute wechselnd bewölkt und meist trocken. Höchstwerte 21 bis 23 Grad. Morgen wolkig und ebenfalls meist trocken. Höchsttemperatur 23 bis 25 Grad.
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heißt es im Original bei den Beatles. Bei Laura Figgi hieß es And I Love Him. Damit haben wir klargestellt bekommen, dass sie heterosexuell ist. Naja, das ist doch auch interessant zu wissen. Hier ist Ella für den besten Jazz, Soul und Blues. Jetzt die Banda Brasileira. Absolut.

Neulich habe ich hier bei Ella erzählt, dass ich mir neue Schallplatten gekauft habe. Könnt ihr euch vielleicht erinnern? Ja, das war aufregend, ne, als ich das erzählt habe. Ja, ich erinnere mich auch noch gern daran zurück. Das war toll. Jedenfalls, unter anderem habe ich eine Platte gekauft von Jalen Ngonda, dem aktuellen Shootingstar des Soul Funk Jazz. Im Oktober kommt der Sänger übrigens auch hier nach Berlin. Und ich habe mir eben seine Platte gekauft, Doctrines of Love, und war voller Euphorie, sie aufzulegen. Und es war super, und dann habe ich die Nadel fallen lassen. Und erst war alles gut, aber dann. Ja, nervt, ne? So, jetzt hätte ich kostengünstig eine Jalen Ngonda-Platte abzugeben, und bis auf so ein paar Stellen läuft die auch ganz rund, und das wäre also das eine. Können wir uns ja privat mal austauschen, bilateral gerne, und ansonsten hier Cora Publikum. Oh, schön. Also mit alle Mann und alle Frau gibt es jetzt Jalen Ngonda. Diesen Wunsch erfülle ich mir ganz exklusiv. Ohne Sprung in der Platte, sondern am ganzen Stück. Das kann diese digitale Technik. Toll, oder? Burning Temptation, Jalen Ngonda. Ngonda, Ngonda. Veräppelt, habe ich selber gemacht.

der Spirit am Mittwochmittag. Finde ich gut, Georgie Fame, Blue Flames hier auf Ella. Ich merke, ich klinge gerade wie so ein Motivationsredner, ne? Will ich eigentlich gar nicht. Aber so, weißt du, die Hälfte der Woche ist rum. Das Wochenende ist schon näher als das vorangegangene. Hier, yeah, yeah, ist der Spirit. Und dann kommt Ray Charles und stöhnt.

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schönsten Geschenke macht man sich eben immer noch selbst. Schenkt sich etwa selbst eine Schallplatte oder schreibt sich einfach direkt einen eigenen Song. Koop war das mit dem Waltz for Koop. Hier ist Ella, fühl den besten Jazz, Soul und Blues. Auf geht's in Richtung Neo-Soul, Tom Funk und Omar for Love. Hier. Schönen Mittwochmittag.

Ungenauigkeiten schon wieder hier. Green Bailey Ray und Herbie Hancock auf Ella stehen am Fluss, am River. Aber an welchem denn? Also hier mit Blick auf meinen Gast morgen müssten wir das schon wissen. Ist es die Spree, ist es die Seine oder dieser Tümpel, der durch New York

Lemper ist das und Ute Lemper ist morgen bei mir im Interview zu Gast hier bei Ella Fühl, den besten Jazz, Soul und Blues. Und da freue ich mich wirklich sehr drauf und ehrlich gesagt auch drüber, dass Ute Lemper uns beehrt. Denn seit Jahrzehnten ist sie ja wirklich einer der großen internationalen Stars, die wir in Deutschland haben. In Sachen Jazz, in Sachen Chanson natürlich. Sie ist ja sowas wie die inoffizielle Botschafterin sowohl der deutschen Liedkunst, wenn wir an ihre Kurt Weill-Interpretation denken, aber eben auch der großen französischen Chansons. Und mit diesen Chansons kommt Ute Lemper zum Zigzag Jazz Festival, das wir von Ella präsentieren. Ute Lemper ist der große Final-Act am 1. August im Gasometer auf dem EUREF Campus in Berlin-Schöneberg. Und natürlich möchte ich mit ihr morgen darüber sprechen, über das Zigzag Jazz Festival, aber auch über ihren musikalischen Abend, den sie uns mitbringt am 1. August, wo sie Berlin einmal von der Spree an die Seine verlegt. Denn ihr Programm heißt Paris, Paris. Darüber sprechen wir und über noch so viel mehr. Ich freue mich ganz doll auf Ute Lemper morgen von 12 bis 1, eine ganze Stunde lang bei uns im Interview bei Ella. Fühl den besten Jazz, Soul und Blues. Und wir bleiben beim Wasser. Wait in the Water, Ramsey Lewis. Ja, und was für ein Wasser jetzt?

Jordan Rakey und Nubia Garcia erzählen uns Geschichten von Monstern. Monsters hier auf Ella für den besten Jazz, Soul und Blues. Und auch ich würde euch wahnsinnig gerne mehr erzählen noch. Allerdings muss ich dringend auf Toilette. Deswegen hören wir uns morgen wieder ab 10 Uhr. Jetzt ab 2 übernimmt die Kollegin Petra Schwarz. Hier ist Ella, ich bin Erik Sommer. Bis dann. Ciao.

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5: Ich bin Marvin Standke. Vor dem Berliner Landgericht wird heute das Urteil gegen einen Palliativarzt erwartet. Dem 41-Jährigen wird vorgeworfen, 15 schwerkranke Menschen getötet zu haben. Der Arzt hat im Prozess 12 Tötungen eingeräumt und erklärt, er habe das Leid der Patienten beenden wollen. Die Staatsanwaltschaft fordert lebenslange Haft, die Feststellung der besonderen Schwere der Schuld sowie anschließende Sicherungsverwahrung. In Brandenburg steigt die Waldbrandgefahr leicht. Das gilt vor allem für den Süden des Landes. Insgesamt bleibt die Gefahr aber gering. Brandenburg gilt als trockenste Region Deutschlands. Waldbrände sind hier im Sommer keine Seltenheit. Meist verursachen Menschen die Feuer durch Fehlverhalten. Bahnbeschäftigte werden immer häufiger bedroht oder angegriffen. Das zeigen Zahlen des Bundesinnenministeriums für die ersten 5 Monate. Demnach gab es rund 660 Körperverletzungen gegen Bahnmitarbeiter. Ebenso viele Bedrohungen wurden gemeldet. Insgesamt registrierte die Polizei über 1600 Straftaten. Im Schnitt gab es täglich 8 körperliche Angriffe. Im Vorjahr waren es noch 5 pro Tag. Noch höher sind die Zahlen bei der Bundespolizei. Gegen sie gab es fast 4700 Straftaten. US-Präsident Trump erklärt die Iran-Vereinbarung für hinfällig. Das Rahmenabkommen sei Geschichte, sagte Trump beim NATO-Gipfel.
6: Seine Unterhändler dürfen aber weiter mit Teheran sprechen. Zuvor griff das
5: US-Präsident Trump erklärt die Iran-Vereinbarung

0: Wassers. Die Staats- und Regierungschefs beraten auch über den Anteil der USA. Präsident Trump kritisierte zu geringe Verteidigungsausgaben der Europäer. Diese verweisen auf zuletzt deutlich gestiegene Investitionen. Neuer Streit entsteht auch über Grönland. Trump fordert erneut die Kontrolle der Insel durch die USA. Dänemarks Regierungschefin Frederiksen weist das strikt zurück. Und das sind die aktuellen Temperaturen. Berlin am Alex 23 Grad, Potsdam im holländischen Viertel 24 Grad. Immer wieder Sonne, nur lockere Wolken und es bleibt trocken heute bei maximal 24 Grad.
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Ich wünsche mit Silvien Nergard einen wunderschönen Nachmittag. Noch ist es ja ein früher Nachmittag, kurz nach zwei an diesem Mittwoch, dem 8. Juli des Jahres 2026. Ich bin wieder zur Stelle, wie immer um diese Zeit. Ich bin Petra Schwarz und wünsche uns gemeinsam was.

0: Jason war das hier bei uns bei Ella. Fühl den besten Jazz, Soul und Blues mit Little Green Apples. Ja, die hebe ich mir für die winterliche Jahreszeit auf. Im Moment habe ich eher so Kirschen, Erdbeeren und Melone in der Tasche und heute zum Teil auch schon genossen. Was diese Frau, die wir jetzt hier gleich hören werden, so für Obst ist, weiß ich nicht. Aber sie hat uns was anderes, Wichtiges zu empfehlen.
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0: Ute Lemper wird dabei sein am 1. 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Und apropos Ute Lemper, schon weit vorher, morgen, nämlich morgen Mittag zwischen 12 und 1, werden wir die deutsche Jazz- und Chansonsängerin Ute Lemper hier im Interview haben bei uns, bei Ella. Sie gehört ja zu den weltweit erfolgreichsten deutschen Musikerinnen und Musikern. Kaum jemand versteht es so ausgezeichnet wie sie, Musik buchstäblich zum Leben und Erleben zu erwecken. Und wir werden unter anderem mit ihr drüber reden, wie es ist, wenn sie am 1. August Berlin von der Spree an die Seine verlegt und ihre persönlich ausgewählten Chansons präsentiert. Da steht die Frage, was kann Paris, was Berlin nicht kann und andersrum? Und was macht für sie, so wird mein Kollege Erik Sommer sie wohl fragen, persönlich ein gutes Jazzfestival aus? Also, da gehen viele Dinge zusammen. Ute Lemper, morgen zwischen 12 und 1 bei uns hier im Programm und dann am 1. 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

Chopin wurde da gerade gesungen hier bei uns, bei Ella. Fühl den besten Jazz, Soul und Blues. Ich auch. Ich habe übrigens auch mal so ein bisschen Klavier gespielt. Das heißt ein bisschen Grundstufenabschluss, ist aber so lange her, dass da kaum noch was von übrig ist. Aber immerhin ein gewisses Musikverständnis hat sich da offenbar früher, als ich als Kind und Jugendliche ja noch täglich in die Musikschule gegangen bin, Hauptinstrument querführte. Ich hatte das ja schon öfter mal angedeutet. Ja, da hat sich offenbar ein gewisses Musikverständnis dann doch entwickelt, auch später im Musikwissenschaftsstudium. So, das sei jetzt hiermit auch mal verkündet. Und ich habe jetzt Natalie Cole für euch. Tell me all about it. Habe ich ja nur gerade gemacht, jedenfalls fast alles.

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Gregory Porter war das hier bei uns bei Ella für den besten Jazz, Soul und Blues. No Love Dying hieß der Song und ich bin Petra Schwarz, begleite euch weiter an diesem Mittwochnachmittag hier bei Ella für den besten Jazz, Soul und Blues und habe euch jetzt eine Frau anzukündigen mit einem Stück von ihrem Debütalbum, das wir in dieser Woche übrigens als unser Album der Woche vorstellen. Das gibt's hier dann bei mir in so gut anderthalb Stunden gegen 16.15 Uhr und wir können jetzt hier schon mal reinschnuppern gewissermaßen mit den Ohren. Lieber Strasdinia, Honesty, ihre Interpretation eines Songs von Billy Joel.

0: seid bei Ella. Fühl den besten Jazz, Soul und Blues. Und sicher habt ihr es schon mitgekriegt, es gibt bei uns so bestimmte Rubriken, dass man so eine gewisse Orientierung hat. Und sonntagsabend um 18 Uhr gibt's immer Ella Live in Konzert. Und da wird es an diesem Sonntag so klingen.
1: Oh.

Louis Armstrong ist das, live in Berlin 1965, und zwar bei einem seiner 6 Konzerte im Friedrichstadtpalast in damals Ost-Berlin. Er war ja insgesamt 6-mal da, allerdings eher in höherem Alter, nämlich 6 Jahre vor seinem Tod war er das erste Mal in Ost-Berlin. Am 6. Juli 71, also vor gut 55 Jahren, genau genommen vorgestern, vor 55 Jahren, ist er ja verstorben. Er war aber eben livehaftig da und hat die Leute begeistert während seiner ersten Tournee durch Osteuropa. Einmal soll in Berlin auch Ella Fitzgerald mit auf der Bühne gestanden haben. Ja, und vielleicht noch das als Information: an den Planungen des Konzerts waren sowohl die Künstleragentur der DDR als auch das US-Außenministerium beteiligt. Übrigens, nach Armstrongs Tod wurde seine Geburtsurkunde gefunden. Lange wusste man ja nicht, wann er genau geboren wurde, und hat dann den 4. Juli angenommen, wie bei vielen Afroamerikanern seiner Generation, nämlich den Unabhängigkeitstag der USA. Man hat dann herausgefunden, dass er am 4. August 1901 geboren wurde. Zunächst wurde angenommen, der 4. Juli 1900. Der ewige Kindskopf, wie er gerne auch bezeichnet wird, war also ein Jahr jünger, als er sein Leben lang glaubte. So oder so, am Sonntag um 18 Uhr gibt's Louis Armstrong bei Ella live in Concert. Ich wünsche jetzt schon viel Spaß.

Uptown Downtown hier bei Ella für den besten Jazz, Soul und Blues. Und jetzt, so wenige Minuten vor drei, haben wir hier den Watermelon Man von Herbie Hancock. Ich hatte ja vorhin die Wassermelone schon beim Wickel. Ich werde jetzt die Zeit nutzen, die restlichen Stücke zu essen. Hier jetzt in einer Interpretation von Mongo Santana.

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1: Ich bin Marvin Standke. Ein Berliner Palliativarzt ist wegen 15 Morden lebenslang verurteilt worden. Das Berliner Landgericht stellte außerdem die besondere Schwere der Schuld fest. Zusätzlich ordnete das Gericht die anschließende Sicherheitsverwahrung an. Der 41-Jährige tötete 12 Frauen und 3 Männer bei Hausbesuchen. Das Gericht sieht den Einsatz verschiedener Medikamente als erwiesen an. Der Arzt gestand im Prozess 12 der 15 Taten. Er sagte, er habe schwerkranken Menschen Leid ersparen wollen. Die Staatsanwaltschaft verdächtigt ihn außerdem weiterer 76 Tötungen. Dazu dauern die Ermittlungen noch an. In Brandenburg steigt die Waldbrandgefahr leicht. Das gilt vor allem für den Süden des Landes. Insgesamt bleibt die Gefahr aber gering. Brandenburg gilt als trockenste Region Deutschlands. Waldbrände sind hier im Sommer keine Seltenheit. Meist verursachen Menschen die Feuer durch Fehlverhalten. An einem Gymnasium in Oberbayern sind mehrere Schüler verletzt worden. Die Polizei nahm einen mutmaßlichen Täter in Schongau fest. Es gibt Hinweise auf eine mögliche Amoktat. Die Zahl der Verletzten liegt nach Polizeiangaben im einstelligen Bereich. Was genau passiert ist, ist bislang noch unklar. Zahlreiche Einsatzkräfte waren am Welfen-Gymnasium in Schongau im Einsatz. Die Polizei rief Menschen auf, den Bereich rund um die Schule zu meiden. Für Eltern und Angehörige wurde eine Anlaufstelle eingerichtet. US-Präsident Trump erklärt die Iran-Vereinbarung für hinfällig. Das Rahmenabkommen sei Geschichte, sagte Trump beim NATO-Gipfel.
2: Seine Unterhändler dürfen aber weiter mit Teheran sprechen. Zuvor griff das US-Militär mehr als 80 Ziele im Iran an. Grund seien iranische Angriffe auf Tanker in der Straße von Hormuz. Der Iran teilte mit, er habe Kuwait mit Raketen beschossen. Dabei seien auch Drohnen zum Einsatz gekommen. Auch in Bahrain gab es Sirenenalarm. Beide Länder beherbergen Stützpunkte des US-Militärs. Ulrike Klein, Redaktion.
1: Beim NATO-Gipfel geht es heute um die künftige Finanzierung des Bündnisses. Die Staats- und Regierungschefs beraten auch über den Anteil der USA. Präsident Trump kritisierte zu geringe... Beim NATO-Gipfel...

0: Viertel 24 Grad. Immer wieder Sonne, nur lockere Wolken und es bleibt trocken heute bei maximal 24 Grad.
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Frankig sind wir in diese Stunde gestartet nach den Nachrichten hier bei uns bei Ella. Für den besten Jazz, Soul und Blues. Ich bin weiter für euch da. Freue mich, das sind noch 3 Stunden, also noch ordentlich Zeit

tolle Musik zu hören. Roberta Fleck steht in der nächsten halben Stunde auf dem Programm. Mario Biondi, Judith Owen, Michael Bublé, wieder Namen über Namen. Und das ist Fergus McCready, The Teacher.

0: war das unverkennbar. Hier bei uns, bei Ella, fühl den besten Jazz, Soul und Blues. Vor einiger Zeit haben wir euch in unserem Album der Woche die walisische Sängerin und Pianistin Judith Owen vorgestellt, die zu den faszinierendsten Stimmen zwischen Jazz, Blues und Pop seit Jahren zählt. Mit mittlerweile 15 Alben und Millionen Streams weltweit begeistert sie ein internationales Publikum, vor allem durch ihre elektrisierenden Live-Auftritte voller Emotion, Charisma und musikalischer Vielseitigkeit. Ja, sie ist in einer hochmusikalischen Familie aufgewachsen und geprägt von der Atmosphäre des Royal Opera Houses. Sie entwickelte so früh ihren unverwechselbaren Stil, eine Mischung aus klassischer Musik, Jazz, Blues und auch Songwriting mit Tiefgang. Inspiriert von Ikonen wie Aretha Franklin und Etta James, verbindet sie große Gefühle mit spielerischer Leichtigkeit. Die Musik, die gleichermaßen berührt und begeistert. Und wir hören jetzt von ihr, von Judith Owen, ein Stück, zu dem sie uns damals im Zusammenhang mit dem Album der Woche sagte:
1: Mind is on Vacation is a, you know, Mose Allison song that I have always.
2: Dieses Mose Allison Stück fand ich schon immer großartig, so frech, so pointiert, auf die Welt und auf so manche Präsidenten schauend. Mind is on Vacation, also Tagträumer, das sind Könige des Chaos.
1: You know. They're just kings of chaos.
0: Mind is on Vacation, so heißt das Stück, das wir jetzt hier hören. Unterstützt wird sie dabei von Joe Bonamassa, Judith Owen.

Minuten ist es 3:30. Ihr wisst, da gibt es Aktuelles immer um 3:30 bei uns aus der Region, aus Berlin-Brandenburg. Und bis dahin ein Song, da hört man nach 2 bis 3 Tönen, welcher das ist.

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9: Ich bin Marvin Standke. Berlin hat deutlich weniger Personal für die Gewerbeüberwachung. Das Landeskriminalamt beschäftigt dafür nur noch 14 Mitarbeiter. Im Jahr 2022 waren es noch 39. Das zeigt eine Antwort des Senats. Die Grünen hatten dazu eine Anfrage gestellt. In Berlin gibt es über 50.000 überwachungspflichtige Unternehmen. Dazu zählen zum Beispiel Gaststätten, Spielhallen oder sogenannte Prostitutionsstätten. Kontrolliert wurden im vergangenen Jahr nur 480 Betriebe. Es gibt Widerstand gegen eine mögliche Vollsperrung der RE1-Strecke. Betroffen wäre die Verbindung zwischen Eisenhüttenstadt und Berlin. Städte und die IHK Ostbrandenburg fordern ein fahrgastfreundlicheres Vorgehen. Eine monatelange Sperrung sei für Pendler unzumutbar. Die Kritiker verlangen eingleisige Bauarbeiten statt Vollsperrung. Ab Freitag fallen zudem kurzfristig einzelne Züge aus. Diese Ausfälle dauern dann bis zum 24. Juli.
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9: In Zeuthen dürfen 254 Bäume gefällt werden. Das Oberverwaltungsgericht wies eine Klage des NABU ab. Die Bäume stehen an der Seestraße. Dort soll die Straße saniert werden. Die Fällungen sollen im Herbst beginnen. Der Straßenbau startet nächstes Jahr. Naturschützer sprechen von einem Fehlurteil. Sie prüfen nun ein Revisionsverbot. Und das sind die aktuellen Temperaturen. Berlin am Alex 23 Grad, Potsdam im holländischen Viertel 24 Grad. Immer wieder Sonne, nur lockere Wolken und es bleibt trocken heute bei maximal 24 Grad.

Ihr seid weiterhin bei Ella. Fühl den besten Jazz, Soul und Blues. Ich grüße alle Dazugekommenen. Bin Petra Schwarz, eure Moderatorin, immer am Nachmittag im Laufe der Woche bis 18 Uhr. Also wir haben noch eine Menge Zeit heute miteinander für beste Musik und für Informationen. Und apropos beste Musik, Tivajo kommen hier ab for Soul.

0: Jones war das aus dem Jahre 2016. Carry On hier bei uns, bei Ella. Für den besten Jazz, Soul und Blues. Ja, Norah Jones hat ja viele Jahre vorher, 2003, ihr Debütalbum Come Away With Me veröffentlicht, womit sie über Nacht zum Weltstar wurde. 26 Millionen Mal hat sie das Album verkauft. Da können wir davon ausgehen, dass ihr das gefallen hat, aber sie ist eben auch eine eingefleischte Jazzclub-Musikerin, was dann nicht mehr wirklich ging, denn überall, wo sie auftauchte, kam es direkt zu Massenansammlungen. Also musste Norah Jones heimlich spielen, wie sie mal im Interview mit CNN verraten hat.
1: I just wanted to play and I live in New York City and it's easy.
2: Ich wollte einfach spielen und in New York ist es total leicht in Clubs zu spielen und weil ich aber nicht wollte, dass es immer gleich ein Riesenkonzert wird, habe ich mir eine Mütze aufgesetzt und unangekündigt irgendwo gespielt und schlecht Gitarre gespielt. Ich bin nicht so diszipliniert, was Üben angeht, deswegen habe ich es halt bei Konzerten gemacht.
0: Da muss die Frau Norah Jones also so einige Konzerte gespielt haben, so gut wie sie ist. Wir gehen jetzt Jahrzehnte zurück ins Jahr 1958 und hören Splanky. 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

Ja, wir hier bei Ella. Wir haben gerade Chaos gestiftet. Habt ihr das gehört? Also jedenfalls heißt die Band, die wir gerade gehört haben, Chaos in the CBD zusammen mit Josh Milan. Wir werden jetzt das Ganze wieder ordnen. In Richtung 16 Uhr gibt's Nachrichten. Aktuelles aus Berlin, Brandenburg, Deutschland und der Welt. Und bis dahin haben wir noch ein bisschen Zeit und hören die Young Disciples. Get yourself together.

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4: Ich bin Marvin Standke. Berlin und Brandenburg sind heute in die Sommerferien gestartet. Brandenburgs Bildungsminister Hoffmann hält es für möglich, Lehrkräfte an Schulen mit Personalmangel zu versetzen. Zunächst soll das freiwillig geschehen. Auch im kommenden Schuljahr rechnet Hoffmann mit einem Mangel an Lehrkräften. In Berlin-Lichterfelde ist ein totes Neugeborenes gefunden worden. Zeugen entdeckten den Säugling heute Vormittag auf einer Grünfläche. Der Fundort liegt vor einem Hochhaus an der Rea-Mühr-Straße. Die Polizei hat eine Mordkommission eingesetzt. Die Todesumstände sind bisher völlig unklar. Der Fundort wurde weiträumig abgesperrt. Die Polizei sucht derzeit nach der Mutter. Sie könnte sich in einem psychischen Ausnahmezustand befinden. An einem Gymnasium in Schongau in Bayern sind nach Polizeiangaben mehrere Menschen verletzt worden. Ein Sprecher der Polizei teilte mit, dass Hinweise auf eine mögliche Amoktat vorliegen. Ein Tatverdächtiger wurde festgenommen. Zahl und Schwere der Verletzten sind noch unklar. Nach ersten Erkenntnissen soll sich das Geschehen teils auf dem Schulgelände, teils im unmittelbaren Umfeld des Gymnasiums abgespielt haben. Menschen vor Ort wurden aufgerufen, das Schulareal zu meiden. US-Präsident Trump hat zum Auftakt des NATO-Gipfels in Ankara seine europäischen Verbündeten erneut kritisiert.
5: Die USA seien im Krieg gegen den Iran im Stich gelassen worden. Trump nannte namentlich Deutschland, Großbritannien, Italien und Frankreich. NATO-Generalsekretär Rutte stellte neue Rüstungsprojekte im Wert von mehreren Milliarden Euro vor. Geplant sind unter anderem neue Aufklärungsflugzeuge und mehr Drohnenabwehr. Deutschland meldete für dieses Jahr Verteidigungsausgaben von knapp 125 Milliarden Euro. Das ist ein Anstieg von rund 25% gegenüber dem Vorjahr. Ulrike Klein, Redaktion.
4: Und beim NATO-Gipfel in Ankara hat die Ukraine neue Milliardenhilfen zugesagt bekommen. Die Verbündeten wollen dieses Jahr 70 Milliarden Euro bereitstellen. Das Geld ist für Ausrüstung, Unterstützung und Ausbildung vorgesehen. Auch 2027 soll die Militärhilfe mindestens auf diesem Niveau fortgesetzt werden. Das geht aus der Gipfelerklärung der Staats- und Regierungschefs hervor. Und die Deutsche Bahn will Reisende künftig besser über Verspätungen informieren. Dabei soll auch im Niveau fortgesetzt werden. Das geht

0: das sind die aktuellen Temperaturen. Berlin am Alex 23 Grad, Potsdam im holländischen Viertel 24 Grad. Immer wieder Sonne, nur lockere Wolken und es bleibt trocken heute bei maximal 24 Grad.
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Ja, herzlich willkommen hier bei uns, bei Ella. Fühl den besten Jazz, Soul und Blues. Wenn ihr schon länger dabei seid, dann wisst ihr schon, Petra Schwarz führt durch den Nachmittag. Wenn nicht, ein herzliches Willkommen ganz direkt an alle Dazugekommenen. Für 4:15 darf ich euch unser Album der Woche ankündigen. Liva Strazdinja ist das heute und das Debütalbum heißt Unspoken. Sehr, sehr spannend, was die Berliner Trompeterin, Flügelhornspielerin und Komponistin uns da vorlegt. Also seid gespannt. Bis dahin hören wir das hier, nämlich Kurt Elling und die Hunter Tone.

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1: Unspoken heißt das Album der Woche von Liva Drazdinja, Berliner Trompeterin, Flügelhornspielerin und Komponistin. Ja, sie hat lettische Wurzeln. Wir haben ja auch in dieser Woche dazu schon etwas gehört. Viele ihrer Stücke entstehen direkt aus dem Leben. Zum Beispiel eben der Titelsong, den sie folgendermaßen beschreibt.
2: Dort kann ich musikalisch etwas ausdrücken, was ich mit Worten nicht ausdrücken kann. Also Musik als Sprache ohne Worte. Wahrnehmungen, die ich manchmal aber auch gar nicht in Worte ausdrücken will und deshalb auch musikalisch verpacke.
1: Ja, Liva Drazdinja erzählt in ihrer Musik von Erlebnissen, Begegnungen und Gedanken aus dem Alltag. Von Situationen, die oft klein beginnen, aber etwas auslösen und nachhallen. Ja, apropos, hier ist er, der Titelsong Unspoken, Liva Drazdinja.

Sonny Rollins war das. Isn't she lovely? Ja, liegt im Auge des Betrachters, oder? Ihr seid bei Ella. Fühlt den besten Jazz, Soul und Blues. Ja, wie immer um diese Zeit sage ich euch, dass es ja um halb, in dem Fall jetzt 16.30 Uhr, das Neueste aus der Region gibt, aus Berlin und Brandenburg. Und bis dahin besingt uns Billie Holiday den April in Paris. April in Paris.

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5: Ich bin Marvin Standke. Die BVG testet in Berlin eine neue Art von Wartehäuschen. An der Haltestelle Spandauer Straße nahe dem Alexanderplatz steht jetzt die sogenannte innovative Wartehalle. Sie bietet mehr Sicherheit und Service. Eine Sprechverbindung führt direkt zur Sicherheitsleitstelle der BVG. Bei Notfällen hilft zudem ein Defibrillator. Dazu kommen digitale Abfahrtzeiten, USB-Ladeanschlüsse und WLAN. Solarpaneele liefern den Strom für die Beleuchtung. BVG-Chef Henrik Falk will wissen, was Fahrgäste wirklich brauchen. Sie können ihre Meinung per QR-Code direkt mitteilen. Die Testphase dauert mehrere Monate. Mit dem Ferienstart heute in Brandenburg und Berlin warnt der ADAC vor Staus. Besonders voll könnte es auf den Autobahnen Richtung Ostsee und Alpen werden. Auch in Brandenburg drohen Behinderungen auf wichtigen Reiserouten. Betroffen sind unter anderem die Autobahn 10, 11, 12 und die A13. Viel Verkehr erwartet der ADAC vor allem Freitag und Samstag. Auch Fahrten ins Ausland könnten dann länger dauern.
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5: Ein 45-Jähriger hat in Königs Wusterhausen eine 16-Jährige bedrängt. Das Landgericht Berlin sprach den Mann nun frei. Grund ist eine diagnostizierte psychische Erkrankung. Er gilt als nicht oder kaum schuldfähig. Der Mann wird in einer Psychiatrie untergebracht. Die Unterbringung gilt zunächst auf unbestimmte Zeit. Die aktuellen Temperaturen. Berlin am Alex 24 Grad, Potsdam im holländischen Viertel 23. Immer wieder sind leichte Quellwolken zu sehen, aber auch noch ein Rest Sonne. Es bleibt trocken. Später in der Nacht die Tiefstwerte bei 12 Grad. Und morgen das Wetter dann ganz ähnlich wie heute.

Auch an diesem 8. Juli, finde ich, rennt die Zeit wieder wie verrückt. Schon wieder nach 4:30. Wir haben gerade gehört Markus Vallee. Und jetzt habe ich euch Jeff Goldblum and the Mildred Snitzer Orchestra anzukündigen. Also, er hat ja erklärt dieser Tage, warum das Ganze so heißt. War eine Freundin seiner Mutter und da hat er gedacht, die ist toll, ich nenne mein Orchester so. Außerdem ist noch eine tolle Frau dabei. Melody Gardot heißt sie. Und die alle zusammen interpretieren jetzt einen Song, den gibt's in Dutzenden Interpretationen. Hören wir doch mal diese hier. Misty by Ella. Für den besten Jazz, Soul und Blues.

Cassandra Wilson war das mit einem Song aus dem Jahre 1993. Zumindest ist die Aufnahme aus dem Jahr. Und jetzt wird's ganz aktuell. Wir springen nämlich in den morgigen Abend. Der US-amerikanische Ausnahmetrompeter Jeremy Pelt kommt nach Berlin.

Jeremy Pelt prägt seit mehr als 20 Jahren das, was als Trompetenjazz bekannt geworden ist. Und das können wir live erleben hier im Zigzag Club in Berlin-Schöneberg. Es gibt zwei Shows, 18.30 Uhr die erste und um 21 Uhr die zweite. Das Ganze sehr zu empfehlen.

wenige Minuten vor fünf sagen wir jetzt gleich Bye Bye Blackbird. Ron Carter ist das. Es gibt ja um fünf natürlich das Aktuelle aus Berlin, Brandenburg, Deutschland und der Welt. Und ich, Petra Schwarz, bin dann weiterhin für euch da und freue mich auf den restlichen späteren Nachmittag, hoffentlich mit euch zusammen.

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6: Ich bin Marvin Standke. Berlin und Brandenburg sind heute in die Sommerferien gestartet. Brandenburgs Bildungsminister Hoffmann hält es für möglich, Lehrkräfte an Schulen mit Personalmangel zu versetzen. Zunächst soll das freiwillig geschehen. Auch im kommenden Schuljahr rechnet Hoffmann mit einem Mangel an Lehrkräften. In Berlin-Lichterfelde ist ein totes Neugeborenes gefunden worden. Zeugen entdeckten den Säugling heute Vormittag auf einer Grünfläche. Der Fundort liegt vor einem Hochhaus an der Rea-Mühr-Straße. Die Polizei hat eine Mordkommission eingesetzt. Die Todesumstände sind bisher völlig unklar. Der Fundort wurde weiträumig abgesperrt. Die Polizei sucht derzeit nach der Mutter. Sie könnte sich in einem psychischen Ausnahmezustand befinden. An einem Gymnasium in Schongau in Bayern sind nach Polizeiangaben mehrere Menschen verletzt worden. Ein Sprecher der Polizei teilte mit, dass Hinweise auf eine mögliche Amoktat vorliegen. Ein Tatverdächtiger wurde festgenommen. Zahl und Schwere der Verletzten sind noch unklar. Nach ersten Erkenntnissen soll sich das Geschehen teils auf dem Schulgelände, teils im unmittelbaren Umfeld des Gymnasiums abgespielt haben. Menschen vor Ort wurden aufgerufen, das Schulareal zu meiden. US-Präsident Trump hat zum Auftakt des NATO-Gipfels in Ankara seine europäischen Verbündeten erneut kritisiert.
7: Die USA seien im Krieg gegen den Iran im Stich gelassen worden. Trump nannte namentlich Deutschland, Großbritannien, Italien und Frankreich. NATO-Generalsekretär Rutte stellte neue Rüstungsprojekte im Wert von mehreren Milliarden Euro vor. Geplant sind unter anderem neue Aufklärungsflugzeuge und mehr Drohnenabwehr. Deutschland meldete für dieses Jahr Verteidigungsausgaben von knapp 125 Milliarden Euro. Das ist ein Anstieg von rund 25% gegenüber dem Vorjahr. Ulrike Klein, Redaktion.
6: Und beim NATO-Gipfel in Ankara hat die Ukraine neue Milliardenhilfen zugesagt bekommen. Die Verbündeten wollen dieses Jahr 70 Milliarden Euro bereitstellen. Das Geld ist für Ausrüstung, Unterstützung und Ausbildung vorgesehen. Auch 2027 soll die Militärhilfe mindestens auf diesem Niveau fortgesetzt werden. Das geht aus der Gipfelerklärung der Staats- und Regierungschefs hervor. Und die Deutsche Bahn will Reisende künftig besser über Verspätungen informieren. Dabei soll auch künstliche Intelligenz helfen. Der Konzern investiert 50 Millionen Euro zusätzlich in moderne IT. Eine KI-Assistenz soll individuelle Auskünfte zu Zugfahrten geben. Auch Gleiswechsel sollen künftig schneller angezeigt werden. Zudem plant die Bahn eine neue App namens DB Info. Geplant sind außerdem 7000 neue Anzeigetafeln an Bahnhöfen. Aktuellen Temperaturen. Berlin am Alex 24 Grad, Potsdam im holländischen Viertel 23. Immer wieder sind leichte Quellwolken zu sehen, aber auch noch ein Rest Sonne. Es bleibt trocken. Später in der Nacht die Tiefstwerte bei 12 Grad. Und morgen das Wetter dann ganz ähnlich wie heute.
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Herzlich willkommen. Ich freue mich, dass ihr dabei seid bei Ella. Für den besten Jazz, Soul und Blues. Ja, wir haben natürlich weiter super Musik. Ich guck mal hier, Chris Banks ist dabei in dieser Stunde bis sechs. Till Brönner, Nat King Cole oder Madeleine Peru und Jamie Cullum. Zunächst aber das hier, Dave McMurray, Seven Wishes for G.

Ah, das war The Girl from Ipanema mit Astor Gilberto. Hier bei uns, bei Ella, fühl den besten Jazz, Soul und Blues. Und vielleicht habt ihr sie ja schon mal gehört, die Geschichte, als der Song aufgenommen wurde. Da war Astor Gilberto mehr oder weniger zufällig im Studio. Und es gab damals niemanden, der die englische Version richtig gut singen konnte. So habe ich es zumindest in Erinnerung. Und Astor Gilberto hat dann einfach gesagt, ich versuch's mal. Und schau mal, was draus geworden ist. Ein Riesenhit, ein Welthit, kann man sagen. Und so kann es dann auch passieren. Also vielleicht kann man sich sowas ja auch mal vornehmen. Man ist einfach irgendwo im Studio, kann einigermaßen Englisch oder das, was da gerade gefragt wird. Und dann wird das Ganze zum Welthit. Schauen wir mal, wie das mit den Cut Capers wird. Und K.O.G. Running heißt dieser Song. Viel Spaß!

war das hier bei uns bei Ella. Fühl den besten Jazz, Soul und Blues mit dem Lovesick Blues. Liebe, wer kennt das nicht, kann durchaus krank machen. Und dann hat man den Blues. Madeleine Peru kommt jetzt und die muntert uns wieder auf. Dance me to the end of love. Wobei das Ende der Liebe soll hier, glaube ich, nicht besonders besungen werden, sondern dass man bis dahin tanzt.

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7: Ich bin Marvin Standke. Die BVG testet in Berlin eine neue Art von Wartehäuschen. An der Haltestelle Spandauer Straße nahe dem Alexanderplatz steht jetzt die sogenannte innovative Wartehalle. Sie bietet mehr Sicherheit und Service. Eine Sprechverbindung führt direkt zur Sicherheitsleitstelle der BVG. Bei Notfällen hilft zudem ein Defibrillator. Dazu kommen digitale Abfahrtzeiten, USB-Ladeanschlüsse und WLAN. Solarpaneele liefern den Strom für die Beleuchtung. BVG-Chef Henrik Falk will wissen, was Fahrgäste wirklich brauchen. Sie können ihre Meinung per QR-Code direkt mitteilen. Die Testphase dauert mehrere Monate. Mit dem Ferienstart heute in Brandenburg und Berlin warnt der ADAC vor Staus. Besonders voll könnte es auf den Autobahnen Richtung Ostsee und Alpen werden. Auch in Brandenburg drohen Behinderungen auf wichtigen Reiserouten. Betroffen sind unter anderem die Autobahn 10, 11, 12 und die A13. Viel Verkehr erwartet der ADAC vor allem Freitag und Samstag. Auch Fahrten ins Ausland könnten dann länger dauern.
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7: Ein 45-Jähriger hat in Königs Wusterhausen eine 16-Jährige bedrängt. Das Landgericht Berlin sprach den Mann nun frei. Grund ist eine diagnostizierte psychische Erkrankung. Er gilt als nicht oder kaum schuldfähig. Der Mann wird in einer Psychiatrie untergebracht. Die Unterbringung gilt zunächst auf unbestimmte Zeit. Die aktuellen Temperaturen. Berlin am Alex 24 Grad, Potsdam im holländischen Viertel 23. Immer wieder sind leichte Quellwolken zu sehen, aber auch noch ein Rest Sonne. Es bleibt trocken. Später in der Nacht die Tiefstwerte bei 12 Grad. Und morgen das Wetter dann ganz ähnlich wie heute.

Seid herzlich willkommen hier bei Ella. Fühl den besten Jazz, Soul und Blues mit Petra Schwarz im Studio. Ja, noch bis 18 Uhr sind wir zusammen. Ist das nicht schön? Ich finde das super. Und jetzt kriegen wir auch gleich noch ein Kompliment. Chris Banks mit You Are My Starship.

0: Stars mit Her Smile aus dem Jahre 2014 hier bei uns bei Ella für den besten Jazz, Soul und Blues. Und jetzt springen wir 12 Jahre weiter ins Jahr 2026 und zwar in den Juli und zwar zum Zigzag Jazz Festival, das mehr als 20 Konzerte bietet vom 20. Juli bis zum 1. August. Und Till Brönner wird dabei sein. Und sagt zum Festival:
1: Mir gefällt das Line-Up deswegen wahnsinnig gut, weil ich das Gefühl habe, dass genau dieses Line-Up und diese Art von Bekanntheit von Künstlern in der Bundeshauptstadt mit einem, ich sag mal, international konkurrenzfähigen Festival auch sein muss. Also so, dass es sich nicht nur der Core-Community erschließt, die schon seit Jahren sozusagen Fachmagazine lesen, sondern dass tatsächlich am Ende des Tages auch klar ist, dass Menschen, die sich nicht jeden Tag sozusagen akademisch mit dieser Musik auseinandersetzen, das Gefühl haben, das ist ein großes Event. Und ich glaube, genau so ist es.
0: Ja, das glaube ich auch. Schaut doch einfach mal auf unsere Website. Dort findet ihr alles, was man da so erlebt. Also außergewöhnliche Künstlerinnen und Künstler aus aller Welt und außerdem junge Talente, junge aufstrebende Talente des Jazz-Instituts Berlin sind dort zu erleben. Natürlich Kulinarisches im Innenhof des EUREF Campus, also da am Gasometer und. Also das Zigzag Jazz Festival nicht verpassen vom 20. Juli bis 1. August. Und nicht verpassen werden wir jetzt hier auch Nat King Cole. L-O-V-E.
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Lady, war das übrigens hier gerade bei uns, bei Ella. Fühl den besten Jazz, Soul und Blues. Sie wird übrigens auch dabei sein beim Zigzag Jazz Festival vom 20.07. bis 1.08. hier bei uns in Berlin-Schöneberg. Ich werde auch dabei sein, aber jetzt werde ich nicht mehr dabei sein. Ich packe jetzt zusammen, räume das Feld für Viktor Worms. Der wird euch wie immer gut durch den Abend geleiten. Und ich, Petra Schwarz, wünsche euch mit Miles Davis einen schönen solchen.

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5: Ich bin Marvin Standke. Ein Berliner Palliativarzt ist wegen 15-fachen Mordes zu lebenslanger Haft verurteilt worden. Das Landgericht Berlin stellte die besondere Schwere der Schuld fest. Zusätzlich ordneten die Richter Sicherungsverwahrung und lebenslanges Berufsverbot an. Der 41-Jährige tötete 12 Frauen und 3 Männer bei Hausbesuchen. Er nutzte dafür ein Gemisch verschiedener Medikamente. Im Prozess hatte er 12 der Taten gestanden. Er wollte damit Schwerkranken das Leiden ersparen. Die Staatsanwaltschaft ermittelt zu 76 weiteren möglichen Opfern. In Brandenburg steigt die Nachfrage nach barrierefreien Wohnungen deutlich. Rund 10% der Wohnungen im Land gelten als barrierefrei. Das ist mehr als im Bundesdurchschnitt. In Berlin sind das lediglich 7% der Wohnungen. Wohnungsgesellschaften bauen deshalb ihre Bestände zunehmend um. In Frankfurt-Oder entstanden so 360 barrierefreie Wohnungen. Die Sanierung ist für Mieter oft günstiger als ein Neubau. Fördergelder für den Umbau müssen Mieter meist selbst beantragen. Bis 2040 dürfte der Bedarf in Brandenburg weiter steigen. An einem Gymnasium in Oberbayern gab es eine Gewalttat. Mehrere Menschen wurden dabei verletzt. Der mutmaßliche Täter wurde in Schongau festgenommen. Es handelt sich laut Polizei um einen 16-Jährigen. Er soll ein Messer und eine Schusswaffe bei sich gehabt haben. Mindestens 2 Mädchen wurden dabei schwer verletzt. Der bayerische Innenminister Herrmann äußerte sich zum Fall. Der Festgenommene war demnach früher in psychiatrischer Behandlung. Ob er ein ehemaliger Schüler der Schule war, ist unklar. Auch ein möglicher Bezug zu den Opfern wird noch geprüft. Die NATO-Staaten haben ihren Beistand im Angriffsfall bekräftigt.
6: Beim Gipfel in Ankara bekennen sie sich zur gemeinsamen Verteidigung. Artikel 5 des NATO-Vertrags gilt weiter uneingeschränkt. Ein Angriff auf ein Mitglied gilt als Angriff auf alle. US-Präsident Trump will laut Diplomaten in der NATO bleiben. Zuvor hatte er den Verbündeten mangelnde Unterstützung vorgeworfen. Es ging um den Iran-Krieg. Die NATO-Staaten kündigten zudem neue Rüstungsverträge an. Sie sind umgerechnet mehr als 43 Milliarden Euro wert. Der Ukraine sagten sie 70 Milliarden Euro Militärhilfe zu. Im kommenden Jahr soll die Unterstützung mindestens gleich hoch bleiben. Ulrike Klein, Redaktion.
5: Apple muss sich in der EU an strengere Regeln halten. Das EU-Gericht in Luxemburg hat eine Klage des Konzerns abgewiesen. Apple wollte sich gegen seine Einstufung als besonders marktmächtiges Digitalunternehmen wehren. Diese Einstufung bringt strenge Auflagen mit sich. Apple muss etwa seine Plattformen für Konkurrenten öffnen. Betroffen sind der App Store, das Betriebssystem iOS und der Browser Safari. Die EU-Kommission hatte die Auflagen bereits 2023 festgelegt. Apple kann nun vor den Europäischen Gerichtshof ziehen. Die aktuellen Temperaturen: Berlin am Alex 24 Grad, Potsdam im holländischen Viertel 23. Immer wieder sind leichte Quellwolken zu sehen, aber auch noch ein Rest Sonne. Es bleibt trocken. Später in der Nacht die Tiefstwerte bei 12 Grad. Und morgen das Wetter dann ganz ähnlich wie heute.
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Chaka Khan und Lullaby of Birdland. Mein Dank an Petra Schwarz für die letzten 4 Stunden und für die nächsten 2 bin ich verantwortlich. Aber ich habe das natürlich, ich trage das nicht allein auf meinen Schultern. Ich bedanke mich bei den Kolleginnen und Kollegen in der Musikredaktion, die wieder ein Programm zusammengestellt haben. Ich sag mal so, ich glaube, es ist für jeden Geschmack etwas dabei. Und ich glaube, es ist genau die richtige Musik für einen ganz entspannten Sommerabend. Und ich werde mir Mühe geben, dass wir so viel wie möglich davon schaffen. Deshalb machen wir gleich weiter, werden aktuell Gentle Reminder. Hier ist MT Jones auf Ella. Schön, dass ihr da seid.

I Got Rhythm, das ist einfach tolle Musik. Hein? Tony Bennett und Diana Krall 2018. Ich habe es vor einiger Zeit hier schon mal erzählt, da haben wir den nächsten Song, ich glaube, von einem anderen Interpreten gespielt. Und da ging es um Bolsita. Bolsita, habe ich da erzählt, ist ein kleines Beutelchen, das vor allem Frauen in Südamerika, speziell in Brasilien, mit sich herumtragen und dem sie so die wesentlichen Dinge haben. Also eigentlich eine kleine Handtasche. In dem Lied von Joey Quinones geht es aber eigentlich um was anderes. Es geht um die Dinge, die uns geprägt haben, die wir also mit uns herumtragen. Also all das, was wir irgendwann mal erlebt haben, das Bilder in unseren Köpfen geprägt hat und das dafür sorgt, dass wir versuchen, zum Beispiel auch Fehler nicht zweimal zu machen. So, ich habe meinen kleinen Bolsita dabei, in dem sind Riesenhits aus insgesamt 6 Jahrzehnten an diesem Abend. Und diese 6 Jahrzehnte, die erstrecken sich über Jazz, Soul, Blues, Swing und gerade eben, beziehungsweise jetzt wird es südamerikanisch, denn auch das sind die Ursprünge des Jazz. Bolsita, Joey Quinones auf Ella. Viel Spaß!

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1: Joe Williams und Rocks in my bed. Und ich senke jetzt meine Stimme, liebe Freunde. Denn jetzt kommt wieder was. Das ist was fürs Herz. Das ist was, um die Augen zuzumachen. Also für all die, die zu Hause sind, im Auto nicht, ne? Also auf jeden Fall, das ist was, um die Augen zuzumachen, sich langsam einzustimmen. Vorstellung, wir sind in einem Konzertsaal. Das große Orchester hat sich eingespielt. Und dann fängt es ganz ruhig an. Und wir warten auf eine ganz besondere Stimme. Und all das kann ich euch für die nächsten 4,5 Minuten versprechen. Das Philharmonia Orchestra und Lofi. Treue meiner Show wissen, der Worms, der mag diese Frau. Und diese Nummer mit Orchester, und sie passt so wunderbar in die Abendstimmung. Das ist einfach eine Freude. Achtung, zurücklehnen, genießen. Let you break my heart again. Und hier sind Lofi und das Philharmonia Orchestra.

Dreamer. Und da wird ein Träumer besungen, hat nichts zu tun mit dem Dreamer von Supertramp. Wobei, der hat ja auch so leichte Anklänge. Das geht schon fast ein bisschen in Richtung Ella. Und auch beim nächsten Song gibt es vielleicht Verwechslungsgefahr. Da denken, wenn ich sage, der heißt Naturally, da denken einige an Selena Gomez. Das geht ziemlich ab, dieser Song. Dann denken andere, die in der Oldie-Ecke zu Hause sind, die denken an Gilbert O'Sullivan. Also, dieses Naturally gibt's in ganz verschiedenen Versionen, aber vor allem sind es zum großen Teil ganz verschiedene Songs. Und einer, der ist ganz aktuell. Er kommt von einer wunderbaren Frau. Jetzt auf Ella an diesem Mittwochabend. Und das ist Nektarwut. Und das ist Naturally. Ganz aktuell auf Ella.

Michael Bublé, Too Close for Concert. Ja, in der Tat, da einige, die vielleicht sich im Repertoire von Michael Bublé nicht so auskennen, die sagen, wie, der hat doch was anderes gesungen als Weihnachtslieder. Das ist ja mittlerweile so, dass seine Weihnachtslieder jedes Jahr auftauchen. Also das geht schon fast in den Bereich von White Christmas und Bing Crosby. Also das ist mittlerweile Weihnachten pur und das auf der ganzen Welt. Und er hat in einem Interview mal gesagt, dass er sich darüber amüsiert, dass ihn jeder eigentlich nur noch damit verbindet. Man tut dem Mann aber damit Unrecht, wenn man meint, der ist das ganze Jahr eingetuppert und Weihnachten wird er geweckt, dann macht man den Deckel runter und dann taucht er wieder mit seinen Weihnachtssongs auf. Auf jeden Fall ist für sein Alter gesorgt, denn das wird auch in 20 Jahren noch so sein. Und damit, da ein Künstler natürlich immer, wenn diese Lieder sich wieder verkaufen oder im Radio oder Fernsehen gespielt werden, dann klingelt die Kasse unterm Baum und das sei ihm gegönnt. Wir haben ihn gehört, nicht mit einem Weihnachtssong, das machen wir dann vielleicht im Dezember, sondern mit Too Close for Concert. Und wir werden sehr viel älter, gehen von den 2000ern wieder in die 60er zurück. 1967 auf Ella. Und auch das passt in einen solchen wunderbaren Abend. Freue mich, dass ihr dabei seid und freue mich auf Fieber.

Einmal mehr der große Van Morrison an diesem 8. Juli. Ich freue mich, dass ihr dabei seid und ich habe eine kleine Belohnung für euch. Wenn ihr sagt, Mensch, heute Abend, wir könnten da eben nochmal rausgehen und jetzt bin ich durch Ella auf den Geschmack gekommen, dann sage ich euch gleich, wo ihr in Berlin, und das ist natürlich auch gerichtet an alle, die uns in Potsdam hören oder in Brandenburg, also in der Umgebung von Berlin, über UKW und DAB+, wo ihr heute Abend noch hingehen könntet, um Jazz, Soul, Blues, vor allem Jazz, live zu erleben. Das gleich nach den Nachrichten. Und jetzt Pirelli Lagrène und Sylvain Luc. Blackbird, und das ist Ella. Nach den Nachrichten hören wir uns wieder. Musik.

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4: Ich bin Marvin Standke. Ein Berliner Palliativarzt ist wegen 15-fachen Mordes zu lebenslanger Haft verurteilt worden. Das Landgericht Berlin stellte die besondere Schwere der Schuld fest. Zusätzlich ordneten die Richter Sicherungsverwahrung und lebenslanges Berufsverbot an. Der 41-Jährige tötete 12 Frauen und 3 Männer bei Hausbesuchen. Er nutzte dafür ein Gemisch verschiedener Medikamente. Im Prozess hatte er 12 der Taten gestanden. Er wollte damit Schwerkranken das Leiden ersparen. Die Staatsanwaltschaft ermittelt zu 76 weiteren möglichen Opfern. In Brandenburg steigt die Nachfrage nach barrierefreien Wohnungen deutlich. Rund 10% der Wohnungen im Land gelten als barrierefrei. Das ist mehr als im Bundesdurchschnitt. In Berlin sind das lediglich 7% der Wohnungen. Wohnungsgesellschaften bauen deshalb ihre Bestände zunehmend um. In Frankfurt-Oder entstanden so 360 barrierefreie Wohnungen. Die Sanierung ist für Mieter oft günstiger als ein Neubau. Fördergelder für den Umbau müssen Mieter meist selbst beantragen. Bis 2040 dürfte der Bedarf in Brandenburg weiter steigen. An einem Gymnasium in Oberbayern gab es eine Gewalttat. Mehrere Menschen wurden dabei verletzt. Der mutmaßliche Täter wurde in Schongau festgenommen. Es handelt sich laut Polizei um einen 16-Jährigen. Er soll ein Messer und eine Schusswaffe bei sich gehabt haben. Mindestens 2 Mädchen wurden dabei schwer verletzt. Der bayerische Innenminister Herrmann äußerte sich zum Fall. Der Festgenommene war demnach früher in psychiatrischer Behandlung. Ob er ein ehemaliger Schüler der Schule war, ist unklar. Auch ein möglicher Bezug zu den Opfern wird noch geprüft. Die NATO-Staaten haben ihren Beistand im Angriffsfall bekräftigt.
5: Beim Gipfel in Ankara bekennen sie sich zur gemeinsamen Verteidigung. Artikel 5 des NATO-Vertrags gilt weiter uneingeschränkt. Ein Angriff auf ein Mitglied gilt als Angriff auf alle. US-Präsident Trump will laut Diplomaten in der NATO bleiben. Zuvor hatte er den Verbündeten mangelnde Unterstützung vorgeworfen. Es ging um den Iran-Krieg. Die NATO-Staaten kündigten zudem neue Rüstungsverträge an. Sie sind umgerechnet mehr als 43 Milliarden Euro wert. Der Ukraine sagten sie 70 Milliarden Euro Militärhilfe zu. Im kommenden Jahr soll die Unterstützung mindestens gleich hoch bleiben. Ulrike Klein, Redaktion.
4: Apple muss sich in der EU an strengere Regeln halten. Das EU-Gericht in Luxemburg hat eine Klage des Konzerns abgewiesen. Apple wollte sich gegen seine Einstufung als besonders marktmächtiges Digitalunternehmen wehren. Diese Einstufung bringt strenge Auflagen mit sich. Apple muss etwa seine Plattformen für Konkurrenten öffnen. Betroffen sind der App Store, das Betriebssystem iOS und der Browser Safari. Die EU-Kommission hatte die Auflagen bereits 2023 festgelegt. Apple kann nun vor den Europäischen Gerichtshof ziehen. Die aktuellen Temperaturen. Berlin am Alex 24 Grad, Potsdam im holländischen Viertel 23. Immer wieder sind leichte Quellwolken zu sehen, aber auch noch ein Rest Sonne. Es bleibt trocken. Später in der Nacht die Tiefstwerte bei 12 Grad. Und morgen das Wetter dann ganz ähnlich wie heute.
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Roy Ayers, Ubiquity, Searching auf Ella 1976. Victor Worms hier und wir spielen Ihnen den besten Jazz, Soul und Blues und jetzt gleich Acid Jazz. Wir kommen zu einem Mann, der die Musik mit der Muttermilch aufgesogen hat, nämlich bei seinen Eltern, die große Jazzfans waren. Und da hat er sich natürlich zunächst mal, als er dann irgendwann so halb erwachsen wurde, ein bisschen Instrumente gelernt hat, hat er sich gegen gewehrt und ist so in die Punk-Ecke gegangen, also Hip-Hop und so. Das war seine Musik, aber irgendwann hat er sich gesagt, eigentlich war das doch, was ich da bei meinen Eltern gehört habe, so schlecht nicht. Und dann, wie gesagt, hat er gesagt, nee, ich mach das jetzt. Ich werde auch Jazzer und er hat viele, viele Musikrichtungen miteinander verbunden. So, und jetzt verbindet sich wieder was, nämlich ein bisschen klassische Musik mit unserer Christian McBride auf Ella. Ganz aktuell, die Cold Chicken Suite.

Sonja Kitschel. Schöne Stimme. Und gemeinsam mit dem großen Herbie Hancock. All I Want. Das ist ein gutes Stichwort. Alles, was ich immer wollte. Denn Herbie Hancock, der wollte immer nur eins. Der wollte Musik machen. Er hat sich ans Klavier gesetzt. Er hat sich selber Instrumente beigebracht, Vibraphon gespielt, weiß der Teufel was alles. Und das Irre ist, dieser Junge ist ein Wunderkind. Und das nicht nur in der Musik. Der war in der Schule eine Granate. Der musste nie viel arbeiten und war immer der Klassenbeste. Und dann kommt irgend so ein junger Mensch, der sich selbst Musikinstrumente beigebracht hat. Also da hat der liebe Gott wirklich das Füllhorn ausgeschüttet über diesem jungen Mann. Dann kommt dieser Kerl zu seinen Eltern und sagt nicht, ich will Nobelpreisträger werden oder ich will irgendein Multiunternehmen führen, sondern wisst ihr was, ich werde Musiker. Ich glaube, meine Eltern, die weit davon entfernt waren, ich sag mal, auf meine schulischen Leistungen stolz zu sein, die hätten gedacht, ist der völlig verrückt geworden, der ist ein Genie, der holt mal einen Nobelpreis. Und dieser Kerl, Herbie Hancock, sagt einfach, nee, ich will nur Musik machen. Und seine Eltern haben gesagt, dann mach halt. Und sie haben gut damit getan. Er wurde ein ganz, ganz großer. Und das war das Jahr 2007, Herbie Hancock gemeinsam mit Sonja Kitschel. Wir werden noch ein bisschen aktueller. Die Frau mag ich. Ich liebe ihre Stimme. Mika Millar. A little more time for love. 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

Eli Bruna, Part-Time Lover, gibt es auch aus der Popmusik. Lionel Richie war das, oder? Ja, Lionel Richie war das. Schöne Version von Eli Bruna. 1959, wenn ihr euch daran erinnert, dann muss ich sagen, dann seid ihr in fortgeschrittenem Alter und ich freue mich, dass ihr gesund und munter seid und Ella hört. 1959, es begann der Wettlauf ins All, die erste Raumsonde der Amerikaner startete und es war die Geburtsstunde einer jungen Dame, die, ich glaube bis heute, oder, ständig an- und ausgezogen wurde. Jetzt könnt ihr mal überlegen, wer das sein kann. Ständig wurde sie an- und ausgezogen, eigentlich fast immer, von jungen Mädchen, besser gesagt, ganz jungen Mädchen. Wer wurde geboren? Die Barbie-Puppe. Wenn jetzt ganz Junge dabei sind und sagen, was war bitte die Barbie-Puppe, dann googelt das mal oder fragt eure Eltern. Oder gibt es die heute noch? Keine Ahnung, oder? Ich weiß es gar nicht. Die Barbie-Puppe. Ist auch völlig egal. 1959 ist das Stichwort. Und da kommt eine Musik, die ich ganz besonders mag. Klavier. The Dave Brubeck Quartet mit Take 5.

Oh, das ist schön. Der Junge kommt aus Panama. Jose James, they can't take that away from me. Also das kannst du mir nie wieder nehmen. Und der Junge, das ist ein Genie. Also der spielt ein Dutzend Instrumente. Er ist eigentlich Panamese und hat mit dem Saxophon angefangen. Da war das Saxophon fast größer als er. Da war er noch ein Kind. Seine Eltern waren extrem musikalisch. Er hat dann auch eine Musikerin geheiratet. Die hat wiederum Grammys bekommen. Das ist Tania Pnina Billig. Also das ist eine Familie, da möchte ich nicht nebenan, doch eigentlich schon, doch. Da möchte man nebenan gewohnt haben. Live-Musik jeden Tag. Jose James, gerade eben gehört. Und ganz aktuell jetzt, hier bei uns auf Ella, freue mich, dass ihr dabei seid, Cat Eaton mit Kings and Queens.

Sergio Mendes, ein ganz, ganz großer The Real Thing aus dem Jahr 1969. Und Sergio Mendes ist einer der ganz, ganz wenigen, denen etwas erlaubt wurde, was viele wollten, aber allen mehr oder weniger von Lennon McCartney verboten wurde. Nämlich, da kamen natürlich häufig bei den Beatles, bei den Fab Four, die Anfragen, sag mal, den oder den Song, darf ich den vielleicht auch mal singen? Ich würde den ganz anders singen oder ich würde den gerne in Deutsch singen. Die Beatles haben ja auch in Deutsch gesungen. Sie liebt mich, yeah, yeah, yeah. Also auf jeden Fall, die Beatles oder Paul McCartney und John Lennon, die meisten Songs geschrieben haben, haben das meistens abgesagt. Und dann kam eben dieser Sergio Mendes um die Ecke und der hat ihnen gleich was vorgespielt. Und da hat Paul McCartney sofort gesagt, erlaubt, machen. Wunderbar. Werde ich demnächst mal, ich suche mal was raus und dann spielen wir da demnächst mal was draus. Versionen von Beatles-Hits von Sergio Mendes, den wir gerade gehört haben. So, wir werden etwas aktueller. 1991. Jetzt hier an diesem Mittwochabend auf Ella, Oscar Peterson und Wave.

Sasan Avenue, found a friend in you. Ich bedanke mich, dass ihr mich die letzten zwei Stunden hier auf Ella begleitet habt mit dem besten Jazz, Soul, Blues, Swing. Wir hatten Bebop, wir hatten Bossa Nova. Also ich sag mal, das Repertoire ist abgearbeitet und das treiben wir weiter die ganze Nacht. Musik nonstop bis in den Morgen, bis Chris Hedrich. Und wenn ihr Lust habt, darf ich wieder morgen Abend ab 18 Uhr, also direkt nach Petra Schwarz. Vorher gibt's noch Erik Sommer. Also die Kolleginnen und Kollegen freuen sich auf euch. Und noch einmal ganz schnell der Hinweis, wenn ihr alles wissen wollt, was in Berlin heute Abend los ist, beziehungsweise dann sind keine zwei Wochen mehr, Freunde, bis zum Zigzag Jazz Festival. Und dann sehen wir uns ja bei Letizy, bei Didi Bridgewater, bei Till Brönner, allen denen, die dabei sind. Und ich freue mich wahnsinnig drauf, Montag, Dienstag werde ich auf jeden Fall dabei sein. Freunde, schönen Abend wünscht Viktor Worms. Macht's gut, bleibt gesund und morgen 18 Uhr gibt's uns wieder hier zusammen auf Ella.

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3: Ich bin Marvin Stanzke. An einem Gymnasium in Schongau in Oberbayern kam es am Nachmittag zu einer mutmaßlichen Amoktat. Zwei 13-jährige Schülerinnen wurden durch Messerstiche schwer verletzt. Sie sind aber außer Lebensgefahr. Der mutmaßliche Täter, ein 16-Jähriger, wurde festgenommen. Er soll ein Messer und eine Schusswaffe bei sich gehabt haben. Möglicherweise handelt es sich um einen ehemaligen Schüler der Schule. Das Motiv ist bislang unklar. Bundeskanzler Merz zeigt sich zufrieden mit dem NATO-Gipfel in Ankara. Die Allianz werde stärker, die Lastenverteilung gerechter. Die Zeit der Trittbrettfahrerei sei vorbei, so Merz. NATO-Generalsekretär Rutte sprach von größerer Geschlossenheit im Bündnis. US-Präsident Trump sorgte erneut für Spannungen. Er kündigte einen Handelsstopp mit Spanien an. Zudem erneuerte er seine Forderungen nach Grönland. Der Ukraine sicherte Trump eine Lizenz für Patriot-Raketen zu. Und am Rande des NATO-Gipfels drohte US-Präsident Trump dem Iran mit weiteren nächtlichen Angriffen.
4: Notfalls nehme man auch zivile Infrastruktur ins Visier. Dazu zählen Kraftwerke und Entsalzungsanlagen. Erneut drohte Trump mit der Einnahme der Insel Chark. Zuvor hatte das US-Militär Dutzende Ziele im Iran bombardiert. Die Revolutionsgarden griffen daraufhin US-Stützpunkte in Kuwait und Bahrain an. Trump erklärte die Waffenruhe für hinfällig. Die Ölpreise stiegen daraufhin deutlich an. Ulrike Klein, Redaktion.
3: Sachsen hat in Dresden ein sogenanntes Sekundärmigrationszentrum eröffnet. Damit soll das neue EU-Asylsystem rasch umgesetzt werden. Das sagte Innenminister Schuster in Dresden. Die Einrichtung läuft bereits seit dem 1. Juli. Bislang ist dort aber noch niemand untergebracht. Bis zu 400 Plätze sind vorgesehen. Betroffen sind Menschen, für die andere EU-Staaten zuständig sind. Das Asylsystem der EU gilt seit Mitte Juni und soll Asylverfahren beschleunigen. Der Sächsische Flüchtlingsrat kritisiert das Zentrum als Eingriff in Menschenrechte, da für Bewohner eine Melde- und Aufenthaltspflicht gilt und sie das umzäunte Gelände nur mit Genehmigung verlassen dürfen. Innenminister Schuster weist die Kritik zurück und betont, es handle sich dabei nicht um Haft. Die aktuellen Temperaturen: Berlin am Alex 24 Grad, Potsdam im holländischen Viertel 23. Immer wieder sind leichte Quellwolken zu sehen, aber auch noch ein Rest Sonne. Es bleibt trocken. Später in der Nacht die Tiefstwerte bei 12 Grad. Und morgen das Wetter dann ganz ähnlich wie heute.

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